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1: Ja, und das an diesem Freitagmorgen um 7 Uhr, heute wieder mit Maria. Guten Morgen. Ab diesem Donnerstag fahren die Straßenbahnen am Werftdreieck wieder regulär. Die Umleitungen und Ersatzverkehre entfallen. Gleichzeitig gilt ein neuer Fahrplan. Für AutofahrerInnen kommt es am Holbeinplatz bis voraussichtlich 10. Oktober zu einspuriger Verkehrsführung in beide Richtungen, da die Bauarbeiten zur Sanierung der Trogbrücke für die Fernwärmeleitung fortgesetzt werden. Die Doberaner Straße bleibt noch bis voraussichtlich 9. Oktober gesperrt. Die aktuelle Radwegeführung über die Werftstraße und Max-Eut-Straße bleibt bestehen. Wirtschaftsminister Dr. Wolfgang Blank hat gestern in Rostock an der Fertigstellungsfeier für den Erweiterungsneubau des Handwerkerbildungszentrums teilgenommen. Die neue Kfz- und Karosseriebauwerkstatt soll moderne Ausbildungsbedingungen schaffen und junge Fachkräfte auf Elektromobilität und Digitalisierung vorbereiten. Insgesamt werden rund 21 Millionen Euro in den Ausbau und die Modernisierung investiert. Die Modernisierung des Bildungszentrums wird parallel fortgesetzt. Drei Schulen in Mecklenburg-Vorpommern werden in den kommenden drei Schuljahren Partnerschulen der Festspiele Mecklenburg-Vorpommern. Den Auftakt bildete gestern die feierliche Übergabe der Urkunde an eine regionale Schule in Marnitz im Landkreis Ludwigslust-Parchim. Zu den weiteren zwei Partnerschulen gehören eine Förderschule aus Schwerin sowie eine Grundschule aus Mestlin, ebenfalls Kreis Ludwigslust-Parchim. Die SchülerInnen können gemeinsam mit professionellen MusikerInnen eigene musikalische Projekte, Workshops und Projekttage gestalten. Das Bildungsministerium unterstützt das Programm mit insgesamt ca. 100.000 Euro. Besonders berücksichtigt werden dabei Schulen im ländlichen Raum und Möglichkeiten für inklusive musikalische Bildung. Gestern Abend haben Deutschlands Basketballerinnen im Viertelfinale der Basketball-Weltmeisterschaft gegen die Europameisterinnen Belgien gewonnen. Nach einer mitreißenden Leistung hat das Team zum ersten Mal das Halbfinale erreicht mit einem 93-74. Das Halbfinale findet dann morgen um 16.30 Uhr statt, wo Deutschland auf Frankreich trifft. Frankreich hatte sich zuvor gegen China durchgesetzt. Außerdem trifft morgen noch Titelverteidiger USA auf Spanien. Das Spiel um Platz 3 findet dann am Sonntag statt. Und die Europäische Zentralbank hat zur Eindämmung der Inflation ihren Leitzins erhöht. Der auch für Sparer wichtige Einlagenzinssatz steigt auf 2,5%. Ein Plus von einem Viertelpunkt. Auch die beiden anderen Zinssätze der Europäischen Zentralbank werden angehoben. Die Zentralbank reagiert damit auf die steigenden Verbraucherpreise in der Eurozone. Die hohen Energiepreise seit Beginn des Irankriegs haben vieles teurer gemacht. So viel die Nachrichten um 7 Uhr.
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3: Schönen guten Morgen. Wir kommen zum Wetter um 7 Uhr und 3 Minuten. Heute bleibt es vorübergehend locker bewölkt bei Temperaturen von 9 Grad am Morgen. Im weiteren Verlauf des Tages bleiben mittags und auch abends die Wolkendecke geschlossen, bei Werten von 15 bis 19 Grad. Nachts überwiegt dichte Bewölkung, aber es bleibt trocken, bei einer Temperatur von 13 Grad. Mit Böen zwischen 18 und 28 km ist zu rechnen. Morgen am Samstag, da sieht es auch nicht viel anders aus. Die Temperatur gehen hoch auf 19 Grad. Nur nachts könnte es Regen geben. Am Tage bleibt es trocken. Und der Wind, der liegt dann zwischen 8 und maximal 15 km/h. Und am Sonntag, da bleibt es ebenso. Nur wird es den ganzen Tag über vermutlich regnen. Die Temperaturen zwischen 17 und 19 Grad. Dazu ein Wind zwischen 7 und 11 bis 13 km/h. Also der Regenschirm, der könnte mitgenommen werden. 7 Uhr und 4 Minuten haben wir es jetzt. 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
3: Ja, ich bin der Andi oder Andreas Brandow, Kuss im Andi. Und für die Nachrichten ist zuständig heute Maria.
1: Guten Morgen.
3: Guten Morgen. Und was haben wir jetzt so in der ersten Stunde? Da haben wir einen kleinen Veranstaltungstipp vom Allgemeinen Studierendenausschuss, kurz ASTA, und einen Beitrag über Defibrillatoren, der wurde auf der Pflegemesse von unserem Luca erstellt. Aber bis das soweit ist, machen wir so ein bisschen Musik aus unserer Musikrotation. Fontaines DC heißen die Künstler, die Band. Und der Song heißt ganz einfach Marianne. Marianne, Marianne, wie man es ausspricht. Nicht Maria, sondern Marianne.
1: Fast, ne, genau.
3: Klingt fast ähnlich.
1: Das Gleiche,
3: ne?
1: Ja.
3: Nur deiner ist kürzer.
1: Ein bisschen, ja.
3: Okay. Geht damit.

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0: Es ist 7:09.
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0: Und Wolf Alice ist der nächste Titel, jetzt 7:10. Der heißt Beautiful Unconventional.

0: 7:16 Uhr. Hier ist immer noch der Andi und Radio Lorum mit dem Weckruf. Kommen wir zu unserem ersten Beitrag an diesem Morgen. Diese Woche fand die Pflegemesse in Rostock statt. Dort haben sich diverse Unternehmen und Privatpersonen des Pflegebereichs vorgestellt. Doch nicht alle anwesenden Firmen und Start-ups waren im Pflegedienst tätig. Unsere Redakteure Annika und Luca haben mit dem Vorsitzenden der Herzkönig Medizintechnik GmbH gesprochen. Dabei ging es rund um das Thema Defibrillatoren.
1: AEDs können Leben retten. Oftmals hat man aber keinen Zugriff auf einen, wenn man ihn gerade benötigt. AED steht für automatisierter externer Defibrillator. Wir haben mit Holger König gesprochen. Er ist Leiter der Herzkönig Medizintechnik GmbH. Zusammen mit seiner Firma verkauft er nicht nur AEDs, sondern engagiert sich dafür, diese zu vertreiben und mehr Menschen zugänglich zu machen.
2: Die Wiederbelebungsquote in Deutschland, die ist relativ schlecht. Wir können von 100.000 Personen, die pro Jahr umfallen, nur etwa 10% wiederbeleben. Wenn wir das nur von den Holländern abgucken würden, wären wir ungefähr bei 30%. Und das ist mein Ziel.
1: Der Zugang zu AEDs ist in Deutschland sehr beschränkt. Holger König hat uns erklärt, dass das ein Problem ist.
2: Viele, die sich einen Defi beschaffen, die haben oft irgendwie im Umfeld einen Fall gehabt oder von jemandem gehört, der jetzt einen Defi gebraucht hätte, schaffen sich einen an und hängen sich dann oft in eine Firma, in eine Behörde. Und wenn dann irgendwann Feierabend ist, sind die ja nicht mehr zugänglich. Und dadurch kommt es, dass relativ wenig Defis, die jetzt draußen hängen oder die es gibt in Deutschland, in den Räumen hängen und nicht genutzt werden, wenn sie gebraucht werden könnten. Oder solange man in der Firma ist, ist man sicher, und wenn man nach Hause fährt, dann nicht mehr. Wenn alle sie raushängen würden, dann hätte man vielleicht auch irgendwo einen in der Nachbarschaft.
1: Ein öffentlich zugängliches Netz aus AEDs ist das Ziel diverser Vereine und Firmen. Dabei gibt es allerdings vieles, was man beachten muss.
2: Nur Defis zu haben, funktioniert auch nicht, weil zu wenig Leute wissen, wie man AED schreibt. Denen fehlt das Bewusstsein für so ein AED. In Holland ist das tatsächlich so passiert, als diese grünen leuchtenden Wandkästen draußen dann aufgehängt wurden. Das waren insgesamt 2.500 Stück. Und wenn dann die Bevölkerung fragt, ja, was ist das eigentlich? Und man sagt, ja, da ist ein Defibrillator drin. Also ein Defibrillator.

0: Technisch kann er nicht viel mehr. Diese Krankenhausdefis, die sind darauf reduziert. Aber diese AEDs, die können dann zusätzlich den Ersthelfer, der darin wahrscheinlich ungeübt ist, verbal an die Hand nehmen und durch diesen Einsatz führen. Und die Sprachanweisungen sind so ausgelegt, dass sie den Anwender beruhigen und er sich dann auch traut, diesen Einsatz dann durchzuziehen.
1: Am Ende wurde uns erzählt, warum der Ausbau von öffentlich zugänglichen AEDs so wichtig ist.
0: Wenn ein Rettungswagen losgeschickt wird, kann die Leitstelle ausrechnen, dass er jetzt meinetwegen ungünstig 12 Minuten bis zum Patienten braucht. Die Wiederbelebungswahrscheinlichkeit bei dem plötzlichen Herzstillstand sinkt pro Minute um 10%. Im Mittel ist der Rettungsdienst nach 10 Minuten da. Da muss man jetzt kein Mathe-Genie sein, um zu sagen, das sieht nicht mehr so gut aus am Ende. Und diese Ersthelfersysteme, da gibt es verschiedene Studien, dass sie da auf, ich sag mal, unter 4 Minuten tatsächlich kommen. Das heißt, da hätte man dann noch über 60% Wiederbelebungswahrscheinlichkeit. Die ersten Leute, die kommen, machen immer erstmal Herz-Lungen-Wiederbelebung. Das ist der wichtigste Part der Übung. Der Defi ist am Ende nur so ein i-Tüpfelchen, aber dann auch ein i-Tüpfelchen. Das ist technisch die einzige Möglichkeit, das Flimmern zu durchbrechen. Deswegen ist es keine schlechte Idee, möglichst früh einen Defi mit ranzubringen, der das Herz dann wieder schlagen lässt und man dann wieder auf die höheren Blutflussraten kommt.
1: Seine Firma wird sich weiterhin für das Anbringen von Defibrillatoren im öffentlichen Raum engagieren. Damit ist er allerdings nicht allein. Viele Vereine verfolgen dasselbe Ziel. Vielleicht können in Zukunft so mehr Leben gerettet werden.
2: Vielen Dank, dass ihr da wart. Wie sich die Zukunft eines Defibrillatorennetzes entwickelt, bleibt abzuwarten. Das Engagement vieler Menschen trägt jedoch bereits dazu bei, Menschenleben zu schützen. 7.21 Uhr, bevor wir hier mit unserer Musik aus der Musikredaktion fortfahren, nehmen wir mal ein 90er zwischendurch. What is Love von Hathaway?

Hallo, what is love? 7.26 Uhr. Kommen wir zu einem Veranstaltungstipp und der findet heute schon statt. Leider erreichte uns die Meldung ziemlich kurzfristig, deshalb sagen wir das jetzt mal hier in unserem Morgen, im Morgenwecker, geben wir das bekannt. Der Allgemeine Studierendenausschuss, kurz ASTA, der Universität Rostock, veranstaltet heute am Freitag, dem 11.09. im Audimax der Uni Rostock um 18 Uhr eine öffentlich beworbene Podiumsdiskussion zur Landtagswahl. Die Podiumsdiskussion wird für die Studierendenschaften der Uni Rostock, Uni Greifswald, Hochschule Neubrandenburg und der HMT Rostock live gestreamt und die Themen eben dieser Studierenden vor Ort diskutiert. Es haben sich auch verschiedene Politiker und Politikerinnen angemeldet und der Veranstaltung zugesagt. Da haben wir von der Grünen Maya Tischler, vom BSW Yannick Bauer, von der CDU kommt Kenny Grafenhorst, von den Linken Christian Albrecht und von der SPD Julian Bahlen. Moderiert wird die Podiumsdiskussion durch Fetti Azit. Der Einlass in den Audimax beginnt heute Abend schon um 17.15 Uhr und das Ganze wird auch live gestreamt auf Instagram. 7.27 Uhr. Minuten haben wir es jetzt, da nehmen wir noch einen Titel raus von Pöbel MC Zero Problem heißt er und den hören wir jetzt, bevor nochmal unsere Nachrichten kommen.

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2: Und das um 7.30 Uhr in Kurzform mit Maria. Guten Morgen. Anlässlich des bundesweiten Tages der Wohnungslosen stellen sich Rostocker AkteurInnen heute von 13 bis 18 Uhr mit ihren Angeboten der Rostocker Wohnungsnotfallhilfe auf dem neuen Markt vor. Zwischen 14 und 17 Uhr können Interessierte darüber hinaus die Einrichtungen der Wohnungsnotfallhilfe, wie zum Beispiel das Nachtasyl und die Bahnhofsmission in der Stadt, kennenlernen. Unter der Schirmherrschaft von Sozialsenator Steffen Bockhahn wird die Veranstaltung in Zukunft jährlich stattfinden. Dieses Wochenende feiert die Kirchengemeinde in Lüttenklein 60 Jahre Jubiläum. Die Kirchengemeinde ist am Samstag ab 14 Uhr mit Weltladen, Kaffeestand und Gospelchor auf dem Marktplatz dabei. Am Sonntag findet um 10 Uhr ein großer Festgottesdienst in der Dorfkirche Lichtenhagen mit anschließendem Empfang statt. Dabei wird die Fotoshow 60 Jahre Kirchengemeinde in Lüttenklein gezeigt. Der gestrige Warntag in Mecklenburg-Vorpommern ist erfolgreich verlaufen. Die Warnsysteme wurden unter realen Bedingungen getestet und funktionierten planmäßig. Das modulare Warnsystem sowie die Warn-Apps Nina und Katwarn übermittelten die Probewarnungen erfolgreich. Auch alle Sirenen in Mecklenburg-Vorpommern wurden ausgelöst. In Stralsund wurde die Warnung zusätzlich über digitale Fahrgastanzeigen und den Betriebsfunk verbreitet. Die Tests dienen dazu, die Warnsysteme für den Ernstfall zuverlässig zu überprüfen. Die Anschläge auf Stromversorgung in Deutschland sollten offenbar weitergehen. Im Wohnmobil des Tatverdächtigen haben ErmittlerInnen ein Notizbuch mit mehr als 160 möglichen Sabotagezielen entdeckt. Der 48-Jährige war am Dienstag festgenommen worden. Ihm wird vorgeworfen, Anschläge auf Umspannwerke in Nordrhein-Westfalen, in Brandenburg und in Sachsen durchgeführt bzw. geplant zu haben. Und ForscherInnen benennen Insekten nach Taylor Swift. Wie die University of California mitgeteilt hat, gehören insgesamt 4 neu bestimmte Weichwanzenarten jetzt zur Gattung Swiftiphyllus. Eine der Forschenden bezeichnete sich als großen Taylor Swift-Fan. Sie hofft, dass der Schutz von Insekten durch den prominenten Namen mehr Aufmerksamkeit bekommt. Soweit zu den Kurznachrichten.
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3: Schönen guten Morgen, willkommen zum Wetter in Rostock. Die Temperaturen liegen heute bis maximal 19 Grad. Die Regenwahrscheinlichkeit könnte bei 70% liegen, aber dann erst zum Abend, denn es ist teils sonnig, vereinzelt leichter Regen. Und ein schwacher Wind um die 8 km, der kommt aus südlicher Richtung. Morgen ähnlich, da soll es ganzen Tag stark bewölkt sein. Die Temperaturen gehen hoch auf 19 Grad, aber es soll soweit trocken bleiben und ein Westwind von 11 km. Und am Sonntag zeitweise leichter Regen, aber auch bis 19 Grad die Temperaturen und ein Wind, der weht aus Westen um 11 km. Die Regenwahrscheinlichkeit liegt am Sonntag bei 90%. 7.34 Uhr, mein Gott, 11.34 Uhr, wir sind schon gar nicht mehr hier.
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3: Ja, ich bin der Andi und an den Nachrichten ist heute die Maria zuständig.
2: Guten Morgen.
3: Ja, sag mal Maria, heute ist der 11. September. Mhm. Kannst du dich noch erinnern, vor 25 Jahren?
2: Warst du
3: noch klein, ne?
2: Ich war noch klein, aber ich erinnere mich so ein bisschen daran. Also ich glaube, alle Leute, die so Erinnerungen aus der Zeit haben, wissen noch genau, wo sie waren. Und ich weiß noch, dass ich Fernsehen schauen wollte nach der Schule. Und habe da immer so eine Sitcom geguckt im Fernsehen und das lief dann eben nicht, weil dann nur Nachrichten liefen und ich habe es nicht einordnen und verstehen können. Weißt du das noch, wo du warst damals?
3: Ja, ich weiß, ich hatte den Tag, als es passiert ist, hatte ich frei oder Urlaub. Jedenfalls war ich zu Hause und habe auf dem Sofa gesessen und habe auch irgendeine Serie, die mir gefallen hat, hatte ich mir angeguckt. Die wurde plötzlich unterbrochen. Ich denke, was ist denn da los? Und dann sah man schon die Bescherung da, dass die beiden Wolkenkratzer praktisch, das heißt, erst war ja nur der eine und der andere, der kam dann kurze Zeit später, Ich denke, was ist denn das? Ist es jetzt ein neuer Film oder haben die Amis jetzt irgendwie einen neuen Film gedreht oder so? Und bis sich das eben dann als Wahrheit rausstellte. Und dann kam ja noch die Meldung mit dem Pentagon, das Flugzeug, was da angreifen wollte, was dann abgeschossen wurde. Und es kamen ganz viele Menschen um. Das war der Tag, ich sag mal, wo die ganze Welt sich geändert hat. Seit dem Tag ist alles irgendwie anders geworden, politisch und auch einfach alles anders. Ne? Die Sicherheitsvorschriften wurden dermaßen verschärft an Flughäfen, auf Seehäfen. Ich kann mich noch erinnern, in Warnemünde am Passagierkai früher, vor der ganzen Aktion mit den mit dem 11. September, da konnte man an die Schiffe rangehen. Ich hatte Bekannte da, die sind auf so einem Schiff gefahren, damals auf der Arkona, die gibt es noch das nicht mehr. Und da durfte ich mir das Schiff mit denen zusammen angucken. Und dann nach dem 11.09.2001 standen da überall Zäune. Da kam man als Besucher gar nicht mehr ran. Das ist ein kleines Beispiel. Es hat sich eben viel geändert an diesem Tag.
2: Ja, stimmt. Ich habe das auch gestern gesehen, dass es ja auch den Flughäfen so war. Man konnte die Familienmitglieder, die weggeflogen sind, bis zum Gate begleiten. Das geht ja alles nicht mehr. Ne?
3: Nee, das ist vorbei heutzutage. Ja, das ist eine Geschichte, die kann man nicht ändern. Und wie das jetzt alles weitergeht, wird die Zukunft bringen. Das wissen wir dann auch gar nicht. Aber wir haben jetzt 7.37 Uhr. Ich sag euch mal, was haben wir jetzt in der zweiten halben Stunde? Da haben wir ein Projekt zur Landtagswahl. Das hat den Namen Lass hören. Da geht es heute um Sauberkeit. Da war unsere Antje unterwegs. Und die Veranstaltungstipps, zusammengestellt von Luca, die bringen wir auch noch in dieser halben Stunde. Machen wir erst mal ein bisschen Musik. Paralia heißt die Interpretin Neverland.

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1: Was macht ein gutes Zuhause aus? Wenn man die Menschen in MV Rostock und Warnemünde nach ihren Wünschen fragt, geht es ganz schnell ums direkte Umfeld und um ein Thema, das überraschend viele bewegt: Sauberkeit. Ob am Ostseestrand, im Park oder vor der eigenen Haustür, der Ärger über Müll und ungepflegte Ecken sitzen tief. Doch wo genau drückt der Schuh im Alltag am meisten? Unser Projekt Lass hören. Deine Zukunft in Mecklenburg-Vorpommern hat nachgefragt.
2: Schwer zu sagen. Mehr Sauberkeit. Dann viele Ecken, wo denn wirklich noch dreckig aussieht oder wo Kippen rumliegen, Bierdosen und was weiß ich alles. Das müsste öfter gereinigt werden. Ich meine, so die Stadtreinigung an sich funktioniert ja.
3: Vor allen Dingen, die Gehwege sind in einem katastrophalen Zustand in großen Abschnitten. Und das, weil Warnemünde ja sehr stark besucht ist von Touristen, dass man doch ein bisschen mehr den Blick auf die Papierkörbe legt, auch am Wochenende, wenn viele Stadtteile da zum Baden kommen. Und dann reicht es einfach nicht, wie es dann eigentlich ausschaut, um die Papierkörbe.
4: Ja, und ansonsten ein bisschen mehr Sauberkeit in den Parkanlagen und eventuell der S-Bahnhof, dass der so ein bisschen mehr unter der Obhut der Bahn genommen wird und die technischen Mängel, die dort sind, auch behoben werden und die Sauberkeit natürlich auch eine Rolle spielt.
1: Überfüllte Papierkörbe am Wochenende, Kippen auf dem Gehweg, vernachlässigte Bahnhöfe. Doch Müll entsteht nicht von allein. Und so richtet sich der Blick der Bürger und Bürgerinnen schnell auf das Verhalten ihrer Mitmenschen. Besonders im touristischen Ostseebad Warnemünde prallen dabei Welten aufeinander.
5: Ich würde mir jetzt von den Touristen mehr eben Rücksichtnahme wünschen, auf das halt, wenn ich sehe, dass ein Papierkorb überquillt, dann tue ich da nicht noch was oben drauf, wenn ich weiß, nachher kommt Wind, solche Sachen, wie überall, das ist ja nicht Warnemünde-Typ.
3: Und an den Sammelplätzen, wo jetzt Flaschen oder so abgegeben werden, sollten die Warnemünder oder wer auch immer es ist, dann nicht auch anfangen, ihren Sperrmüll abzulagern, weil sie denken, sieht ja keiner, einer räumt schon auf.
6: Gut finde ich zum Beispiel, dass viele ihre Flaschen und Dosen neben die Mülleimer stellen, damit Menschen, die nicht so viel Geld haben, sich die noch aufsammeln können.
1: Zwischen wildem Sperrmüll und stehengelassenen Einkaufswagen gibt es also auch kleine Gesten der Rücksichtnahme. Aber reicht Meckern und Abwarten? Was ist mit der eigenen Verantwortung für den Ort, in dem man lebt?
7: Ich würde für Sauberkeit sorgen und mich vielleicht irgendwo einbringen, wo es gewünscht wird.
8: Auf jeden Fall was für die Umwelt machen. Also ich sehe viel Müll auf der Straße liegen.
1: Mehr Papierkörbe, häufigere Leerung am Wochenende, aber eben auch mehr Rücksicht von Einheimischen wie Urlaubern. Sauberkeit in Rostock ist kein reines Verwaltungsthema, sondern eine Gemeinschaftsaufgabe. Ein Thema, das zeigt, wer sich in seinem Zuhause wohlfühlen will, muss auch selbst ein Stück weit darauf achten. Mehr zu den Stimmen aus MV findet ihr auf der Homepage loro.de/Zukunft. Machen wir ein bisschen Musik mit Brother Grimm. Hi.

0: 7:55 Minuten. Hier die Veranstaltungstipps zusammengestellt von Luca.
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2: Wer gerne auf Musikveranstaltungen geht, ist dieses Wochenende in Rostock genau richtig. Den Auftakt macht Fersengold, heute Abend im Igerpark. Die moderne Folk-Rock-Band geht mit ihrem neuen Album auf Tour. Unter dem Titel Eingenordet treffen gesellschaftlich relevante Themen auf maritime Bilder. Dabei beweist die Truppe, dass sie nicht nur musikalische Bandbreite besitzt, sondern auch mit emotionaler Nähe zum Publikum glänzen kann. Um 18.30 Uhr beginnt das Konzert im Igerpark. Wer danach noch nicht genug hat, kann anschließend im LT noch einmal die Sau rauslassen. Der Club feiert heute nämlich seinen 52. Geburtstag. Unter dem Motto Bravo meets Techno wird über 3 Stockwerke hinweg durchgefeiert. Neben der gewohnten Party könnt ihr euch diesen Abend auch in einer Fotobox austoben oder Gewinne am Glücksrad erzielen. Um 21 Uhr öffnet das Tanzlokal seine Pforten in der Tiergartenallee. Morgen Abend geht es dann musikalisch gleich weiter. Die Punkband Dritte Wahl veranstaltet ein Open-Air-Konzert im Igerpark. Die Truppe, die vor fast 40 Jahren in Rostock gegründet wurde, vereint politische Themen mit Punk- und Metal-Sounds. Dabei versprechen sie laute Gitarren, ehrliche Texte und Humor mit Haltung. Neben alten Klassikern spielen sie an dem Abend auch Songs aus ihrem aktuellen Album Urlaub in der Bredouille. Ab 18.30 Uhr könnt ihr im Igerpark mitsingen, Spaß haben und genießen. Wer eine etwas ruhigere Atmosphäre bevorzugt, kann morgen auch der Kammermusik in der AHMT lauschen. Dort spielen Studierende anlässlich des Tages des offenen Denkmals, der am Sonntag ist. Das Benefizkonzert wird zugunsten der Marienkirche organisiert. Das Ortskuratorium Rostock, der Deutschen Stiftung Denkmalschutz, nutzt die Einnahmen für die weitere Sanierung der Rostocker Hauptkirche. Ihr könnt euch auf Stücke von Jacques Ibert, Libor Siemer und Ludwig van Beethoven freuen. Ab 19 Uhr lädt die HMT in ihren Orgelsaal ein. Die Woche endet noch einmal bunt und aufregend. Am Sonntag feiert das Volkstheater Rostock sein Spielzeiteröffnungsfest. Die traditionelle Festivität markiert den Start in die neue Saison. Dabei gibt es nicht nur persönliche Tischgespräche, sondern auch eine Spielzeitshow, die das neue Programm und neue MitarbeiterInnen vorstellt. Am Nachmittag können Mitmach-Workshops besucht werden und abends gibt es ein gemeinsames Essen, gefolgt von Live-Musik und Tanz. Um 12 Uhr geht es auf dem Theatervorplatz los. Bis 21.30 Uhr könnt ihr vorbeikommen, zuschauen und mitmachen.
3: Und das waren die Veranstaltungstipps. Viel Spaß!
0: Ja, danke Luca. Vielleicht war für den einen oder anderen etwas dabei. Einen kurzen Titel haben wir jetzt noch vor den Nachrichten. Das ist El Guni mit Nie wieder Rap.

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1: Und die hört ihr um 8 Uhr heute Morgen mit Maria. Guten Morgen. Gestern ist die Pflegemesse nach 3 Tagen in der Hansemesse Rostock zu Ende gegangen. Insgesamt nahmen 3000 Menschen an der 8. Fach- und Kongressmesse für Reha, Therapie und Pflege teil. Erstmalig wurde dort auch der Pflege-Azubi Award verliehen. Ein Preis, der besonders engagierte Pflegeauszubildende auszeichnet. Den ersten Platz belegte eine Klasse der Pflegefachleute der Berufsfachschule Greifswald. Gefolgt von Eva Lotta Brockelmann von einer Seniorenresidenz aus Greifswald und dann der 3. Platz Etiba Hasanov von einem Pflegewohnheim in Stralsund. Insgesamt wurden 22 Bewerbungsvideos eingereicht. Neben Preisgeldern erhalten die Einrichtungen der GewinnerInnen zusätzliche Fördermittel. Der Award soll die Pflegeausbildung stärken und junge Menschen für den Pflegeberuf begeistern. Ab diesem Sonntag fahren die Straßenbahnen am Werftdreieck wieder regulär. Die Umleitungen und Ersatzverkehre entfallen, gleichzeitig gilt ein neuer Fahrplan. Für AutofahrerInnen kommt es am Holbeinplatz bis voraussichtlich 10. Oktober zu einspuriger Verkehrsführung in beide Richtungen, da die Bauarbeiten zur Sanierung der Trogbrücke für die Fernwärmeleitung fortgesetzt werden. Die Doberaner Straße bleibt noch bis voraussichtlich 9. Oktober gesperrt. Die aktuelle Radwegeführung über Werftstraße und Max-Eid-Straße bleibt bestehen. Morgen wird in Wismar wieder der Christopher Street Day gefeiert. Los geht es um 14 Uhr auf dem Marktplatz, um ein Zeichen für Vielfalt, Liebe, rechtlichen und physischen Schutz von queeren Menschen sowie den Erhalt der Offenheit von Wismar und Mecklenburg-Vorpommern zu setzen. Im Anschluss des Umzugs werden bis zum Abend verschiedene Musikauftritte auf dem Marktplatz stattfinden. Ähnlich wie auch schon vor 2 Jahren bei dem Christopher Street Day in Wismar gibt es auch diesmal wieder eine Gegendemo aus der rechtsextremen Szene. Ab 13 Uhr wird es dann auch im Bahnhofs- und Innenstadtbereich zu Verkehrseinschränkungen kommen. Es ist nach 2024 erst das zweite Mal, dass in Wismar ein CSD veranstaltet wird. Zum Abschluss der Haushaltswoche debattiert der Bundestag heute über die Etats von Forschungsministerin Baer und Bundesarbeitsministerin Baas. Baas verantwortet den größten Einzeletat, in dem Ausgaben für Rente und die Grundsicherung enthalten sind. Er umfasst für das kommende Jahr mehr als 200 Milliarden Euro. Das ist gut ein Drittel des gesamten Bundeshaushalts. Am letzten Tag der Haushaltswoche ziehen die Fraktionen noch einmal Bilanz. Danach werden sämtliche Einzelpläne zur weiteren Beratung an den Haushaltsausschuss überwiesen. Und die USA gedenken heute der Opfer der Terroranschläge vom 11. September 2001, die sich zum 25. Mal jähren. US-Präsident Trump wird an einer Gedenkzeremonie im Pentagon in Washington teilnehmen, während Vizepräsident Vance bei der Gedenkfeier in New York erwartet wird. Bei den Angriffen hatten Extremisten der Terrororganisation Al-Qaida entführte Flugzeuge in die Zwillingstürme des World Trade Centers in New York und ins Pentagon gesteuert. Bei den Anschlägen wurden fast 3000 Menschen getötet. Bis heute sind laut der New Yorker Gerichtsmedizin etwa 40% der Opfer nicht identifiziert. Soweit die Nachrichten um 8 und die Kurzmeldung gibt's wieder in einer halben Stunde.
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3: Ja, in Rostock scheint zurzeit die Sonne, das bleibt aber nicht so. Im Verlauf des Tages ist ab mittags und auch abends der Himmel bedeckt. Die Sonne, die ist nicht zu sehen. Die Temperaturen bleiben zwischen 15 und maximal 19 Grad. Nachts bleibt es bedeckt bei einer Temperatur von 13 Grad. Es können vereinzelt Wind auftreten in Böen zwischen 18 und 28 km/h. Morgen und auch Sonntag wird es nicht viel anders. Morgen soll es trocken bleiben, auch maximal 19 Grad Höchsttemperaturen. Um die Mittagszeit und abends geht es dann runter auf 17 und in der Nacht bis auf 15 Grad. Und Sonntag, da könnte es vereinzelt zu Regenschauern kommen. Zeitweise leichter Regen, aber auch bis 19 Grad. Einen Schirm würde ich mir einstecken, dann seid ihr auf der sicheren Seite. 8 Uhr und 5 Minuten.
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3: Ich bin der Andi und für die Nachrichten ist heute die Maria zuständig.
1: Guten Morgen.
3: Ja, in 10 Tagen ist die Landtagswahl. Na, mal sehen, was uns da erwartet. Schauen wir mal, machen wir noch ein bisschen Musik. Da habe ich jetzt den Peter Fox, Schwarz zu Blau.

8:09 in dieser Stunde, in der zweiten Stunde. Da geht es unter anderem auch um den Aktionstag Zusammen bewegen. Da hat unsere Redakteurin Flavia einen Beitrag zusammengestellt. Und ihr hört auch was zum Album der Woche, das ja schon seit Montag im Programm ist, von einer französischen Band, Dynamite Shakers. Da kommen wir aber etwas später zu. Machen wir mal wieder ein bisschen Musik aus den guten alten 80ern. Slade, Far, Far Away.

Slade, ein Song aus den 80ern, 8:13. Machen wir noch einen Titel Musik, dann kommen wir zu unserem nächsten Beitrag. Aber erstmal Musik von Fat Dog, Cancel Me, I'm Tired.

0: 8:17 Uhr. Knapp 10 Tage noch bis zur Landtagswahl 2026. Und zum Wahlkampfendspurt sind nicht nur die Parteien gerade mit Kundgebungen und Abschussveranstaltungen unterwegs, sondern auch die Zivilgesellschaft geht hierzulande auf die Straße. Zum Beispiel morgen am 12.09. in Rostock. Da organisiert das Bündnis Zusammenbewegen, von dem Loro Medienpartner ist, einen Aktionstag unter dem Motto »Wir setzen Segel für ein solidarisches MV«. Die Organisatoren erwarten rund 1000 Teilnehmende. Näheres dazu hat sich meine Kollegin Flavia von Katharina erzählen lassen. Katharina ist aktiv bei Zusammenbewegen in Rostock.
1: Herzlich willkommen bei uns im Studio, Katharina. Schön, dass du den Weg zu uns gefunden hast.
2: Ja, hallo, vielen Dank, dass ich hier sein kann.
1: Am Samstag organisiert Zusammenbewegen einen Aktionstag in Rostock. Worum geht es dabei genau?
2: Ja, es geht darum, dass wir im Prinzip eine Demo machen und danach ein Hafenfest. Es geht los um 15 Uhr. Die Demo auf dem Neuen Markt unter dem Motto Segel setzen für ein solidarisches Mecklenburg-Vorpommern. 8 Tage vor der Landtagswahl Haltung zeigen. Das ist so unsere Losung sozusagen, so steht es auf den Flyern und Plakaten auch drauf. Genau, und um 21 Uhr endet es dann auf der Hedgehalbinsel am Hafen.
1: Was ist das Ziel von diesen Aktionen?
2: Also hauptsächlich wollen wir gerne an diesem Tag sichtbar machen, was im Prinzip das ganze Jahr passiert ist, was wir das ganze Jahr so getrieben haben, die vielen guten Projekte und Veranstaltungen, die stattfanden, die wollen wir mal würdigen, die wollen wir alle mal irgendwie auf die Bühne holen. Wir wollen vor allen Dingen aber auch Spaß haben und zusammen feiern. Wir wollen zeigen, dass wir nicht zufrieden sind mit den Wahlergebnissen in Sachsen-Anhalt, also auch da auf die Politik zu gucken und dass wir uns

0: uns vielleicht jetzt ein bisschen mehr darüber erzählen, wie der Tag abläuft.
1: Wir starten um 15 Uhr mit einer Demo auf dem Neuen Markt. Dort wird es erstmal, wie es so ist bei Demos, Kundgebung geben, aber wir halten uns kurz. Es werden 2 bis 3 kleine Redebeiträge sein und im Anschluss gehen wir dann alle gemeinsam runter an den Hafen auf die Hedgehalbinsel und dort wird uns dann ein buntes Programm erwarten. 16 Uhr geht es dort los und das ist ein Mix aus kurzen Beiträgen bzw. Interviews mit den engagierten Leuten, mit den Initiativen von Zusammenbewegen und Musik und Konzerten. Das wechselt sich so ein bisschen ab. Und wir haben Sarah Lesch da, die Sängerin. Wir haben einen Rapper da, Savi. Und die Band Mutabor. Und noch eine DJ, Lara Likör, wird im Anschluss noch auflegen. Also da wird einiges geboten. Dann haben wir auch natürlich die Projekte alle da, die Initiativen. Zum Beispiel auch den Eisbus Gabi, der wird dann Eis verteilen. Die Hüpfburg wird da sein. Also die Projekte an sich sind auch dort mit ihren Sachen, die man dann da auch im Prinzip erleben kann.
0: Und wer macht sonst alles mit?
1: Also insgesamt jetzt bei Zusammenbewegen sind das tatsächlich viele. Wir haben echt so eine krasse Zahl, die es gibt sozusagen. Und zwar über 1000 Einzelpersonen und Initiativen, die sich engagiert haben, die sich zu Zusammenbewegen bekannt haben. Das sind so größere, sag ich mal, Organisationen wie zum Beispiel der Deutsche Gewerkschaftsbund oder der DGB Nord auf jeden Fall. Der Landesfrauenrat, die Evangelische Kirche, das 3000-Grad-Festival aber auch. Genau, das sind so Organisationen, Landesjugendring, Jugendkirchenverbände, der IFC, also von Sport, Kirche, Musik, Quietjes e.V., auch ein toller Verein, die wirklich in den ländlichen Gegenden ganz viel machen und viel Integrationsarbeit leisten und so. Die sind irgendwie alle bei Zusammenbewegen, haben sich unter diesem Dach versammelt und aus denen heraus haben Leute dann auch Projekte gemacht. Und dann gibt es noch Projekte, die sich aus Zusammenbewegen heraus gebildet haben. Also sowas wie Demokratielager, sag ich jetzt mal, aus Lage, das Klönschnack-Projekt, das wir dort vorstellen werden, Platte und Plaudern, Kochclub International oder auch der Eisbus, den ich schon erwähnte, die Hüpfburg, Solidarische Nachbarschaft, die sich in Rostock gegründet hat, die wird dort sein und sich vorstellen. Also es gibt sowohl die Organisation, von denen viele vertreten sein werden und die Projekte an sich, die dort ja ihre Projekte erzählen im Prinzip.
0: Und zum Schluss, welche Botschaft will man mit diesem Tag, mit diesen Aktionen senden?
1: Also im Grunde schon dieses, was ich zu Beginn meinte, also dass wir das mal feiern wollen irgendwie, dass wir auch so gute Sachen auf die Beine gestellt haben, dass wir so viele Menschen kennengelernt haben, dass jetzt viele voneinander wissen, die sich unterstützen, die sich vorher nicht kannten. Man hilft sich bei kleinen Sachen. Hey, du hast eine Box, kannst du mir die bringen? Ich brauche noch eine Musikbox für mein kleines Fest hier im Ort. Solche Sachen irgendwie, das wollen wir einfach mal zeigen und feiern. Und natürlich das Größere darüber hinaus ist, dass eben Mecklenburg-Vorpommern von den Menschen lebt, die füreinander einstehen. Und dass die sozialen Themen den Menschen hier einfach wirklich wichtig sind. Ne? Wir sind das einsamste Bundesland, sag ich mal. Und das war auch ein Thema, was immer wieder vorkam bei den Befragungen, beim Klönschnack, bei den Gesprächen mit den Menschen. Was am wichtigsten auch war, ist, bleibt der Nahverkehr in meinem Ort? Was ist mit der ärztlichen Versorgung? Bleibt der Kindergarten? Das sind alles Themen, wo wir sagen, das sind die Anliegen der Leute. Und die wollen wir stark machen, die wollen wir groß machen. Wir wollen, dass diese wichtigen Themen auch viel mehr in der Presse vertreten sind. Ne? Oft sind es ja Themen, die weit weg von den Leuten und ihrem Alltag sind. So, das wollen wir sichtbar machen. Und eben sagen, dass die richtige Antwort Zusammenhalt und das gemeinsame Eintreten ist, als jetzt eine rechte Ellenbogenpolitik, die einfach nur alles noch viel schlimmer machen würde. Ja, die Botschaft wollen wir senden und dass es sich immer lohnt, in Kontakt zu gehen, in den Dialog mit unbekannten Menschen. Das wollen wir stark machen im Prinzip. Also, dass wir mit unseren Projekten genau das gemacht haben und auch ziemlich erfolgreich damit waren. Und dass wir weitermachen und die Landtagswahl im Prinzip nur der Startschuss dafür war. Also, wir sind keine Wahlkampagne, sondern wir sind eine, die sich jetzt gegründet hat und die auf Langfristigkeit angelegt wird. Und weitermachen mit damit. Und das wollen wir zeigen und animieren, dass die Leute mitmachen, dass vielleicht noch neue dazustoßen.
0: Katharina, vielen Dank. Danke für das Gespräch.
1: Sehr gerne.
2: Ja, das war Katharina vom Zusammenbewegen, das landesweite gesellschaftliche Bündnis. Morgen am 12.09. in Rostock geht es los. Start ist um 15 Uhr am Neuen Markt.
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2: Ja, kommen wir gleich zum Album der Woche, 8 Uhr und 24 Minuten. Vor dem Start ins Wochenende hören wir noch ein letztes Mal in unser aktuelles Album der Woche rein. Es trägt den Titel Marilyn und stammt von der französischen Garage Rock Band Dynamite Shakers. Auch wenn im Laufe der Platte im Vergleich zum Vorgänger das Tempo vermehrt gedrosselt wird, nehmen Dynamite Shakers zum finalen Track Equipage Revanche nochmal gehörig an.

Fahrt auf. Der Song beschreibt eine unkontrollierte Nacht mit einer rasanten Fahrt und Blaulicht im Rückspiegel. Es geht um jugendliche Rebellion, Adrenalin und das Gefühl einer unaufhaltsamen wilden Crew. Der Epipejoir Ravage. Das ist ungezügelter und unverblümter Rock'n'Roll und der perfekte Rausschmeißer der Platte. Von unserem Album der Woche hört ihr Dynamite Shakers mit dem von mir angekündigten Titel.

ihr hörtet von Dynamite Chickies Equipage Ravage, ein letzter Song von unserem Album der Woche Marilyn. In Kürze erfahrt ihr über unsere sozialen Kanäle, welches das neue Album der Woche wird. 8:28, einen kurzen Song haben wir noch, The Black Keys, Sin City.

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1: Es ist 8.30 Uhr. Hier kommen für euch die Kurznachrichten mit Maria. Guten Morgen. Anlässlich des bundesweiten Tages der Wohnungslosen stellen sich Rostocker AkteurInnen heute von 13 bis 18 Uhr mit ihren Angeboten der Rostocker Wohnungsnotfallhilfe auf dem neuen Markt vor. Zwischen 14 und 17 Uhr können dann Interessierte darüber hinaus auch noch die Einrichtung der Wohnungsnotfallhilfe, wie zum Beispiel das Nachtasyl und die Bahnhofsmission, in der Stadt kennenlernen. Unter der Schirmherrschaft von Sozialsenator Steffen Bockhahn wird die Veranstaltung in Zukunft jährlich stattfinden. Dieses Wochenende feiert die Kirchengemeinde Lüttenklein 60 Jahre Jubiläum. Die Kirchengemeinde ist am Samstag ab 14 Uhr mit Weltladen, Kaffeestand und Gospelchor auf dem Marktplatz dabei. Am Sonntag findet dann um 10 Uhr ein großer Festgottesdienst in der Dorfkirche Lichtenhagen mit anschließendem Empfang statt. Dabei wird die Fotoshow 60 Jahre Kirchengemeinde in Lüttenklein gezeigt. Am Sonntag öffnen in Mecklenburg-Vorpommern rund 260 historische Bauwerke zum Tag des offenen Denkmals ihre Türen. Viele davon sind sonst nicht öffentlich zugänglich. Zu den Highlights zählen das Baumannsche Haus in Gadebusch, die alte Apotheke in Greifswald, der historische Bahnhof in Lübsdorf, das Gutshaus Marxhagen sowie die Festung Dömitz. Die zentrale Veranstaltung des Tag des offenen Denkmals findet im Ludwigsluster Schloss statt, wo der Friedrich-Lisch-Denkmalpreis verliehen wird. Gestern Abend haben Deutschlands Basketballerinnen im Viertelfinale der Basketball-WM gegen die Europameisterin Belgien gewonnen. Nach einer mitreißenden Leistung hat das Team zum ersten Mal das Halbfinale erreicht, mit einem 93-74. Das Halbfinale findet dann morgen um 16.30 Uhr statt, wo Deutschland auf Frankreich trifft. Und im Jemen haben die vom Iran unterstützten Houthi-Rebellen die Kontrolle über die Hafenstadt Mokka übernommen. Die Stadt liegt rund 80 Kilometer von der Meerenge Bab al-Mamdab entfernt, einer strategisch wichtigen Wasserstraße zwischen dem Roten Meer und dem Golf von Aden. Üblicherweise passieren etwa 12% des weltweiten Warenverkehrs diese Route. Ihre Bedeutung für die Energieversorgung ist gestiegen, seit der Iran den Schiffsverkehr durch die Straße von Hormus beeinträchtigt. Und soweit die Kurzmeldungen.
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2: 8.33 Uhr und Wetter gibt's auch heute. Die Sonne scheint zurzeit noch bis mittags ab, dann kann es mit überwiegend schweren, starken Wolken kann man rechnen, 15 bis 19 Grad. Zum Abend ist es dann ein bisschen kühler. In der Nacht bleibt es bei einer geschlossenen Wolkendecke bei Werten um 13 Grad. Ein Wind gibt es zwischen 18 und 28 km/h aus südlicher Richtung. Und morgen wird es auch nicht viel anders. Da bleiben die Temperaturen im übersichtlichen Bereich bis 19 Grad. Es soll trocken bleiben, aber überwiegend stark bewölkt. Und am Sonntag, da kann es zeitweise zu leichten Regen kommen. Auch Temperaturen bis 19 Grad, in der Nacht zwischen 13 und 15 Grad. Soweit das Wetter, 8 Uhr und 34, der Morgenwecker aus dem Funkhausen der Frieda 23.
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2: Ich bin der Andi und für die Nachrichten ist heute Maria zuständig.
1: Hallo.
2: 8 Uhr und 34 Minuten. Wie hast du die ganze Hitze überstanden?
1: Gar nicht. Es war schwierig. Ich bin absolut kein riesiger Fan von alles, was über 25 Grad hat, aber ich freue mich sehr auf den Herbst jetzt. Ja,
2: ja, der Herbst, der hält ja so langsam Einzug. Wir haben zwar erst, ich sag mal, kalendarisch am 21. September, ja, ist am nächsten Montag,
1: stimmt,
2: Herbstanfang, aber kalendarisch, meteorologisch war es ja schon am 1. September. Das wird auch nicht mehr so heiß werden dieses Jahr. Mal sehen, wie der Winter wird, ne?
1: Ja, ich bin auch gespannt. Ich hoffe auf Schnee, das wäre schön.
2: Ja, Schnee wäre mal nicht schlecht, anstatt immer nur Regen und grau und nass, ne? Aber wir können es uns nicht aussehen. Das Wetter können wir nicht auch noch beeinflussen. Wenn wir auch schon viel machen können, wir können sogar an der Zeit drehen. Das passiert nämlich Ende Oktober wieder. Da drehen wir wieder an der Uhr.
1: Stimmt, das ist auch gar nicht mehr so weit, ne? Hin. Ja.
2: Das ist dann rückwärts.
1: Ja, das stimmt. Da kann man eine Stunde länger schlafen. Das ist immer schön.
2: Bloß für die ist blöd die Nachtschicht.
1: Das stimmt, das vergisst man manchmal so ein bisschen.
2: Habe ich jahrelang mitgemacht.
1: Ja, dann hast du immer eine Stunde mehr gearbeitet, ne?
2: Ja, ich kam aber nie in den Genuss, dass die Uhr vorgestellt wurde. Da hatte ich immer frei.
1: Toll.
2: Das weiß ich noch.
1: Ach Mann, ärgerlich.
2: Ja, vielleicht ist das auch mal irgendwann beendet, denn gebracht hast ja nachweislich nicht viel.
1: Ja, es wird ja auch schon seit Jahren diskutiert, ne? Aber irgendwie wird man sich
2: nicht einig.
1: Genau.
2: Einige wollen nicht.
1: Pff, ja.
2: Da haben wir keinen Einfluss drauf. Machen wir noch ein bisschen Musik, 8:36. Nehmen wir nochmal einen aus den 80ern von Century, Lovers Why.

Lovers Way war das von Century. Was erwartet uns jetzt diese halbe Stunde? Da gibt es einen Beitrag zum Denkmaltag. Diesmal ist die HMT dort im Fokus. Und Sportinformationen haben wir auch noch. Bau Miau. Also es gibt Namen von Künstlern, Bau Miau. Na gut, alles gut. Der Titel heißt Good Vibes Only.

Jetzt ein Titel aus der Rotation, aus unserer Tagesredaktion, die ihr auch diese Woche öfters hören werdet. Angeli ist das.

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1: Nur noch 2 Tage bis zum Tag des offenen Denkmals. Im Rahmen unserer kleinen Denkmalreihe stellen wir euch heute das letzte Mal ein Rostocker Denkmal vor. Die Hochschule für Musik und Theater, kurz HMT genannt. Die kennen sicher einige von euch. Die HMT ist nicht nur ein beeindruckendes Bauwerk, sie verbirgt auch eine lange musikalische Geschichte. Wie diese Geschichte aussah und was die HMT heute ausmacht, verrät euch jetzt Annika.
2: Seit mehr als 30 Jahren prägt die Hochschule für Musik und Theater Rostock das kulturelle Leben der Hansestadt. Mitten in Rostocks örtlicher Altstadt verbindet die HMT musikalische und schauspielerische Ausbildung unter einem Dach. Wer also überlegt, eine künstlerische Karriere einzuschlagen, wird von ihr gehört haben. Doch die musizierende Geschichte der Schule reicht deutlich weiter zurück. Bereits 1947 entstand am Schillerplatz in Rostock die Hochschule für Musik, Theater und Tanz. Die Leitung übernahm der Komponist Rudolf Wagner Regni. Etwa 20 Jahre später, im Jahr 1968, kam die staatliche Schauspielschule Rostock dazu. Nach mehreren strukturellen Veränderungen wurde die eigenständige Schule als Hochschule für Schauspielkunst in Mecklenburg-Vorpommern weitergeführt. Am 12. Januar 1994 kam es mit der Gründung der HMT Rostock schließlich zu einer Zusammenführung der verschiedenen Ausbildungsbereiche. Sie vereint seitdem die Musik- und Schauspielausbildung. Die Suche nach einer geeigneten Unterbringung gestaltete sich zunächst jedoch schwierig. Die ehemalige Sonderschule am Bussebad in der Ulmenstraße bot nur vorübergehend ausreichend Platz. Durch steigende Studierendenzahlen musste ein neues Gebäude her. Im April 2001 bezog die Hochschule ihre neuen Räume in dem ehemaligen Franziskanerkloster. Das denkmalgeschützte Katharinenstift in Rostocks Altstadt verwandelte sich nach einem umfassenden Umbau zu einem modernen Hochschulstandort. Heute sind die Mauern der Schule von historischer Backsteingotik aus dem 13. Jahrhundert geprägt und mit moderner Architektur vollendet. Dabei wird alt und neu bewusst nicht miteinander vermischt. Die Neubauteile setzen sich von den Altbauten ab. Einige Räume des alten Klosters sind bis heute erhalten, unter anderem die Kreuzgänge und das Refektorium. Dies wird heute als Orgelsaal verwendet. Rund 570 Studierende aus 40 Nationen erhalten ihre künstlerische Ausbildung in 36 verschiedenen Studiengängen, darunter Bachelor of Music in Klavier, Schlagzeug, Harfe und viele mehr, Musikwissenschaftsstudium, Schauspielstudium und Lehramtsstudium in Musik und Theater. Im August 2022 begannen die Arbeiten für einen Erweiterungsbau. Da das Gebäude dem Platz der wachsenden Studentenzahlen nicht mehr gerecht wird, soll der Bau die Raumnot entlasten. Mit diesem sollen knapp 2100 Quadratmeter Fläche dazukommen. Aufgrund des aktuellen Platzmangels mussten sogar Proberäume der Abteilung Pop und Weltmusik in Marienehe untergebracht werden. Auch extra Büroräume für die Verwaltung wurden in der Nähe des Hauptgebäudes angemietet. Der Bau sollte im Sommer 2025 fertiggestellt werden. Dies verzögerte sich jedoch immer wieder. Grund dafür sei das beengte Baufeld in der Altstadt. Heute ist der Erweiterungsbau immer noch in Arbeit. Voraussichtlich Anfang 2027 soll der Bau fertig sein. In diesem Zug soll auch eine Panoramamensa den neuen Räumen hinzugefügt werden. Die aktuellen Baumaßnahmen zeigen, die lange Geschichte der HMT in Rostock ist noch lange nicht zu Ende. Auch in Zukunft wird sie das kulturelle Leben der Stadt mitgestalten.
1: Am kommenden Sonntag, dem 13. September, öffnet die HMT ihre Türen zum Tag des offenen Denkmals. Es werden Sonderführungen stattfinden. Mehr Infos dazu und über die HMT, da findet ihr auf der Homepage hmt-rostock.de. Ice Cube habe ich jetzt hier um 8.52 Uhr mit It Was a Good Day, bevor wir zu den Sport-News kommen.

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0: Hier kommen die Sport-Kurz-News. Heute Abend 20 Uhr in der Rostocker Eishalle in der Schillingallee das Heimspiel des Eishockeyclubs Piranhas Rostock gegen Halle an der Saale. Morgen findet um 10 bis 18 Uhr das Baltic Wake Battle statt. Das findet statt am Wasserpark Schmaldorf 40. Die Finals finden laut Veranstaltungsprogramm am Nachmittag statt. Dann gibt es noch am 12. September ebenfalls am morgigen Samstag Drachenboot Herbstrennen auf der Holzhalbinsel ca. 9 bis 18 Uhr. Rennen über 230 Meter im Standardboot und im Smallboot. Zusätzliche Staffelrennen und abends das Viro-Nachtrennen über rund 1000 Meter mit Drachenboot-Party am Abend. Und ein Sportfest der Vielfalt findet auch noch statt am 12.09. von 11 bis 16 Uhr auf dem Hansemesse-Gelände in Rostock. Das ist nicht zum Zugucken. Natürlich könnt ihr auch zugucken, aber allerdings eher zum Mitmachen und zum Zuschauen. Dann findet die 3x3 Europameisterschaft im Basketball statt der Frauen. Deutschland spielt in der Gruppe D zusammen mit Polen und Belgien. Heute um 14.20 Uhr ist das erste Spiel Deutschland gegen Belgien. Dann um 18.55 Uhr Deutschland gegen Polen. Das ist auch schon die Qualifikation für das Viertelfinale. In der Volleyball-Europameisterschaft der Männer findet vom 9. bis 26. September findet diese statt in Bulgarien, Finnland, Italien und Rumänien. Polen tritt als Titelverteidiger an. Deutschland spielt in der Gruppe D gegen Frankreich, Lettland, Rumänien, Schweiz, Türkei. Gestern war das erste Spiel gegen die Türkei. Das gewannen die Deutschen mit 3:1. Heute geht es gegen Lettland und morgen am 12. gegen Rumänien. Soweit die Sportnews. 8 Uhr und 59 kommen wir doch gleich zu den Nachrichten. Maria steht schon hier in den Startlöchern und ist bereit, für euch die Nachrichten zu verkünden.
1: 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Ja, die Nachrichten gibt's jetzt um 9 Uhr mit Maria. Guten Morgen. Ab diesem Sonntag fahren die Straßenbahnen am Werftdreieck wieder regulär. Die Umleitungen und Ersatzverkehre entfallen. Gleichzeitig gilt ein neuer Fahrplan. Für AutofahrerInnen kommt es am Holbeinplatz bis voraussichtlich 10. Oktober noch zu einspuriger Verkehrsführung in beide Richtungen, da die Bauarbeiten zur Sanierung der Trogbrücke für die Fernwärmeleitung fortgesetzt werden. Aus diesem Grund wird ab kommendem Montag auch die Buslinie 34 umgeleitet. Es wird eine Ersatzhaltestelle Massmannstraße auf Höhe des Edeka-Centers in der Werftstraße eingerichtet, sowie die Ersatzhaltestelle Holbeinplatz, wo die Ersatzhaltestelle der Deutschen Bahn in der Max-Eid-Straße genutzt werden soll. Die Ersatzhaltestellen sind nicht barrierefrei. Wirtschaftsminister Dr. Wolfgang Blank hat gestern in Rostock an der Fertigstellungsfeier für den Erweiterungsneubau des Handwerkerbildungszentrums teilgenommen. Die neue Kfz- und Karosseriebauwerkstatt soll moderne Ausbildungsbedingungen schaffen und junge Fachkräfte auf Elektromobilität und Digitalisierung vorbereiten. Insgesamt werden rund 21 Millionen Euro in den Ausbau und die Modernisierung investiert. Die Modernisierung des Bildungszentrums wird parallel fortgesetzt. 3 Schulen in Mecklenburg-Vorpommern werden in den kommenden 3 Schuljahren Partnerschulen der Festspiele MV. Den Auftakt bildete gestern die feierliche Übergabe der Urkunde an eine regionale Schule in Marnitz im Landkreis Ludwigslust-Parchim. Zu den weiteren 2 Partnerschulen gehören eine Förderschule aus Schwerin sowie eine Grundschule aus Mestlin, ebenfalls Kreis Ludwigslust-Parchim. Die SchülerInnen können gemeinsam mit professionellen MusikerInnen eigene musikalische Projekte, Workshops und Projekttage gestalten. Das Bildungsministerium unterstützt das Programm mit insgesamt ca. 100.000 Euro. Besonders berücksichtigt werden dabei Schulen im ländlichen Raum und Möglichkeiten für inklusive musikalische Bildung. Die AfD-Fraktion im Bundestag hat nach eigenen Angaben Strafanzeige gegen Bundeskanzler Friedrich Merz erstattet. Das teilte die Fraktion auf X mit. Anlass sei eine Äußerung des CDU-Politikers in der Generaldebatte im Bundestag am Mittwoch. März hatte der AfD vorgeworfen, ihr Konzept der sogenannten Remigration sei, so wortwörtlich, nichts anderes als eine ethnische Säuberung nach Hautfarbe und Herkunft. Der parlamentarische Geschäftsführer der AfD-Fraktion, Stefan Brandner, erklärte, die Äußerungen von Merz seien strafrechtlich relevant und vollkommen inakzeptabel. Und die Europäische Zentralbank hat zur Eindämmung der Inflation ihre Leitzinsen erhöht. Der auch für Sparer wichtige Einlagenzinssatz steigt auf 2,5%, ein Plus von einem Viertelpunkt. Auch die beiden anderen Zinssätze der Europäischen Zentralbank werden angehoben. Die Zentralbank reagiert damit auf die steigenden Verbraucherpreise in der Eurozone. Das waren die Nachrichten um 9 und die Kurznachrichten gibt's wieder in einer halben Stunde.
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0: Das Wetter. Die Temperaturen steigen heute noch bis zum Mittag auf 19 Grad. Danach geht es wieder runter auf 16 Grad in der Nacht bis 14 Grad. Es bleibt überwiegend stark bewölkt. Abends kann es zu leichtem Regen kommen am heutigen Tag. Morgen auch teils wolkig, teils Sonne. 19 Grad die Höchsttemperaturen. Der Wind weht schwach aus westlicher Richtung. 11 km/h im Schnitt. Und am Sonntag, da ist schon ein bisschen mehr Wolken und zeitweise leichter Regen. Die Regenwahrscheinlichkeit liegt am Sonntag bei 90%. Gefühlte Temperaturen zwischen 19 und 14 Grad, Höchsttemperaturen 19 Grad. Soweit die Wettermeldung, 9 Uhr und 4 Minuten.
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0: 9 Uhr und 4, ich bin der Andi und an den Nachrichten heute die charmante Maria.
1: Ah, danke schön. Hallo.
0: Ja, Maria, jetzt auf in die letzte Stunde, ne? Die Sonne scheint.
1: Genau, die Sonne scheint, es ist Freitag, besser kann es nicht sein.
0: Ja, ne? Wir mussten schon zuziehen, das blendet nämlich so, aber wir können froh sein, dass es noch Sonne gibt. Wer weiß, wie sich das alles noch eingraut. Ne?
1: Genau, bevor die kalten Herbsttage, die regnerischen kommen, da genießen wir die Sonne noch ein bisschen.
0: Ja, und dann kommt irgendwann dieser Winterblues. Ich bin davon auch immer betroffen.
1: Echt? Oh, ich freue mich immer richtig. Ich mag das eigentlich, wenn so ein bisschen dunkel wird und man kann sich so zu Hause einkuscheln und so. Ich mag das.
0: Ja, vielleicht kommen wir jetzt mal in mein Alter.
1: Ja, vielleicht ist es das. Ich weiß es nicht.
0: Ich mag so den November überhaupt nicht.
1: Ja, November finde ich auch kritisch.
0: Das ist irgendwie so ein grusiger Monat.
1: Ja, das kann ich verstehen. Da sind auch noch nicht so diese ganzen Weihnachtsdeko-Sachen, weil da bin ich halt totaler Fan von. Das ist im November noch nicht so ganz die Zeit. Ja, das stimmt. Das kann ich nachvollziehen.
0: Weißt du, was du machen kannst? Da kannst du schon mal in verschiedene Märkte gehen. Da hast du Weihnachten schon, draußen sind noch 30 Grad und im Supermarkt ist Weihnachtszeit.
1: Ja, natürlich, Schokolade, Weihnachtsschokolade gibt es schon, ne?
0: Ja, nicht nur das, ich habe auch schon gesehen in einem Supermarkt, nicht im Supermarkt, das war so eine Kette, da lagen auch schon neben den Halloween-Dinger, so ein Riesengespenster, richtig furchteinflößend sehen die aus. Ja. Fetzen, aber die bewegen sich und machen Geräusche. Ich meine, ich brauche so ein Zeug nicht zu Hause, außer die Kinder abzuschrecken, wenn die kommen mit Süßes oder Saures, da kriegen sie Saures. Nein, aber da lagen schon Adventskränze, da lagen Tannenzweige, da gab es schon Weihnachtsschmuck. Ja, klar, passt doch am 11.9.
1: Ja, ich finde, da kann man sich schon mal langsam auf den 24.12., da kann man sich schon mal langsam vorbereiten.
0: Ja, sind doch nur noch 3 Monate und ein paar Tage.
1: Das geht so schnell, das ist es ja, ne? Da kann man sich schon mal ein bisschen eindecken, finde ich auch.
0: Was ist an so einem Jahr dran? Eigentlich nicht viel, ne?
1: Nee, das geht auch immer schneller, ne? Das ist ganz schlimm.
0: Ja, das ist Wahnsinn, so schnell wie auch unsere Zeit vergeht hier, 9:06, machen wir was Deutsches an. Hinterland Gang heißt die Truppe für alle, auch für uns.

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was haben wir in dieser nächsten halben Stunde jetzt zwischen 9 Uhr und 9 Minuten und 9.30 Uhr, bevor es wieder die Nachrichten gibt. Da haben wir einen Beitrag über die Gedenktage in Lichtenhagen. Bis dahin machen wir noch ein bisschen Musik von Dead Sport, Running in Circles.

Running in Tjekket war das mit Dead Sports. Einen Titel machen wir noch, bevor wir zu unserem nächsten Beitrag kommen. Hier ist Chris Liebing mit November Grey. Das Ganze in einer Radio Edition.

0: November Grey hieß der Song. Das Ganze kam von Chris Liebing. 9:17 Uhr, hier ist immer noch der Weckruf auf Radio Loro. Ein Fest für alle Menschen in Rostock, um Vielfalt zu feiern und ein Zeichen gegen Ausgrenzung zu setzen. Das ist Rostock Bunt, das an diesem Samstag, dem 12.09. stattfindet. Rund um die Hansemesse gibt es von 11 bis 16 Uhr unter anderem Musikacts, Mitmachangebote sowie die Möglichkeit, Rostocker Vereine und Initiativen kennenzulernen. Auch Radio Loro sendet live vor Ort von 12 bis 16 Uhr mit dem Stadtteilradio mit unserem Projekt Lass hören, deine Zukunft in Mecklenburg-Vorpommern und mit einer neuen Folge von Engagement on Air. Da ist unter anderem zu Gast der Verein Dien Hong. Der Verein wurde vom ehemaligen vietnamesischen Vertragsarbeiter und Vertragsarbeiterin kurz nach den rechten Krawallen im August in Lichtenhagen gegründet. An die rassistischen Angriffe auf das Sonnenblumenhaus im August 1992 haben auch dieses Jahr mehrere Veranstaltungen erinnert. Näheres dazu hat sich meine Kollegin Flavia von Erik erzählen lassen. Er ist Mitarbeiter vom Dokumentationszentrum Lichtenhagen im Gedächtnis. Hier hört ihr eine Kurzversion des Gesprächs.
1: Also das Pogrom jährt sich dieses Jahr eben zum 34. Mal. Also wenn man ein bisschen so zusammenrechnet, entspricht das schon eigentlich dem Zeitraum von einer Generation. Wie erklärt man den jüngeren Menschen, den jüngeren RostockerInnen, warum es wichtig ist, immer noch heute an die Ereignisse vom August 1992 zu erinnern?
2: Ja, das Pogrom von Rostock-Lichtenhagen ist ja kein abgeschlossenes Kapitel, sondern eher ein Schlüsselereignis, das bis heute nachwirkt, sowohl in der lokalen Stadtgeschichte, in der deutschen Asyl- und Migrationspolitik, in der Erinnerungskultur und nicht zuletzt auch in den Erfahrungen von Menschen, die auch 34 Jahre später noch mit Rassismus und Antiziganismus konfrontiert sind. Und unsere Erfahrung als Dokumentationszentrum zeigt, dass vor allem Jugendliche heute wenig bis nichts über das Pogrom wissen, das in ihrer eigenen Stadt stattgefunden hat. Und wenn wir sie damit konfrontieren, dann sind sie zum Teil geschockt über das Ausmaß der Gewalt oder verstehen auch nicht, warum sie davon bisher nichts wussten. Gerade deshalb braucht es aus unserer Sicht ein kontinuierliches Erinnern, das Fragen stellt, das dahin auch geht, wo es auch weh tut und das versucht, bisher weniger gehörte Perspektiven sichtbar zu machen. Also Fragen stellt, wie konnte es dazu kommen, welche Folgen haben die Ereignisse bis heute für die Betroffenen und was bedeutet das für unseren Umgang mit andauerndem Rassismus und Gewalt und wie kann Solidarität aussehen, die hilft und wirklich Effekte zeigt.
1: Ihr hattet auch dieses Jahr mehrere Veranstaltungen unterschiedlicher Art. Was waren die thematischen Schwerpunkte der diesjährigen Gedenktagen?
2: Man könnte sagen,

0: Es gab den Treffpunkt Empathie am Doberaner Platz mit dem Chor für Vielfalt. Da ging es um Begegnung, Austausch und zivilgesellschaftliches Engagement im Allgemeinen.
1: Ein Punkt in dem Programm war eben die Stadtrundgang mit Jugendlichen, die am 21. August stattfand. Dieser Stadtrundgang legte einen besonderen Fokus auch auf den Gegenprotest der Jugendlichen damals, der Jugendlichen vom JAZ. Warum wolltet ihr in dieser Veranstaltung darauf, auf den Gegenprotest insbesondere aufmerksam machen?
0: Also einmal, weil es in dem Stadtrundgang um Jugendliche selber geht. Der hat ja stattgefunden im Zusammenhang mit Reclaim Your Streets. Und wir wollten einmal zivilgesellschaftliches Engagement, zivilgesellschaftlichen Widerstand sichtbar machen. Die Bilder vom Mob und vom brennenden Sonnenblumenhaus kennen alle, aber der Gegenprotest der Jugendlichen und auch von zivilen Gruppen gerät dabei oft in den Hintergrund. Und wir wollten damit so einen Gegenakzent setzen und diejenigen ins Zentrum rücken, die damals trotz Bedrohung und Einschüchterung neben den Betroffenen auch Position bezogen haben. Wir wollen, dass sich heutige Jugendliche damit identifizieren können, sich auch empowered fühlen, weil wir denken, dass es für die Jugendlichen wichtig ist zu sehen, dass es auch 1992 schon junge Menschen gab, die sich gegen Rassismus und rechte Gewalt gestellt haben. Und Vorbilder aus der eigenen Altersgruppe zeigen einfach, dass die Jugendlichen auch heute nicht machtlos sind und schaffen Anknüpfungspunkte auch für ihr eigenes Handeln. Und wenn man erfährt, dass Widerstand damals auch konkrete gelebte Praxis war, stärkt das auch die Identifikation heute. Also wenn andere damals in meinem Alter schon den Mut hatten, was auf die Beine zu stellen, dann kann ich das auf jeden Fall auch in meiner Schule, in meinem Stadtteil, in meinem Umfeld. Das soll das Gefühl von Ohnmacht entkräften und auch Handlungsmöglichkeiten sichtbar machen für die Jugendlichen und ihre demokratische Haltung auch fördern, weil nur wer versteht, dass Zivilcourage Geschichte mitgeprägt hat damals, erkennt auch, dass eigenes Engagement heute zählt und Demokratie von unten mitgestaltet werden kann.
1: Zum Schluss, eben die Gedenktage finden einmal im Jahr statt, rund um die Jahrestage des Pogroms. Da kann man sich fragen, wie bleibt aber im Rest des Jahres die Erinnerung sozusagen wach?
0: Ja, also einmal gibt es ja uns als Dokumentationszentrum Lichtenhagen im Gedächtnis. Wir sind eine dauerhafte Anlaufstelle für Bildung, Beratung und Veranstaltung, um das Thema das ganze Jahr über präsent zu halten. Wir haben regelmäßige Bildungsangebote, Workshops, Sommerlager, Archivarbeit, thematische Führung auch außerhalb der Gedenktage und sorgen damit für eine kontinuierliche Auseinandersetzung, vor allen Dingen mit Jugendlichen, aber auch Ausstellungen, Kooperationen wie die Ausstellung Lebenswege von Sian Hong im Rathaus sind ein Beispiel dafür, wie auch über die Gedenktage hinaus Räume für Geschichten und Begegnungen geschaffen werden. Vor allen Dingen der Verein Sian Hong e.V. bietet ganzjährig auch Workshops zum Thema Lichtenhagen an. Des Weiteren arbeiten wir natürlich auch in den sozialen Medien. Wir nutzen Instagram und andere Kanäle, um über aktuelle Debatten, zum Beispiel die vorhin angesprochene Bundeskommission, zu informieren, um Bezüge auch zu Lichtenhagen herzustellen. Und wir vernetzen uns mit anderen Initiativen, Vereinen, Schulen, Kulturorten und überregionalen Netzwerken, um immer wieder auf das Thema aufmerksam zu machen.
2: So Erik vom Dokumentationszentrum Lichtenhagen im Gedächtnis. 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Wherever I go, there I am von Jules.

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1: Es ist 9.30 Uhr und ihr hört die Kurznachrichten mit Maria. Guten Morgen. Morgen findet 8 Tage vor der Landtagswahl Mecklenburg-Vorpommern in Rostock die Großdemo Haltung zeigen, wir setzen Segel für ein solidarisches MV statt. So informiert Rostock nazifrei. Die Demo beginnt um 15 Uhr mit einer Kundgebung auf dem Neuen Markt. Ab 16 Uhr erwartet euch dann ein Mix aus kurzen Beiträgen und Interviews mit Leuten und Initiativen von Zusammen bewegen. Außerdem gibt es Konzerte, unter anderem von Sarah Lesch, Savi und Mutabor. Anlässlich des bundesweiten Tages der Wohnungslosen stellen sich Rostocker AkteurInnen heute von 13 bis 18 Uhr mit ihren Angeboten der Rostocker Wohnungsnotfallhilfe auf dem Neuen Markt vor. Zwischen 14 und 17 Uhr können Interessierte darüber hinaus die Einrichtungen der Wohnungsnotfallhilfe, wie zum Beispiel das Nachtasyl und die Bahnhofsmission in der Stadt kennenlernen. Unter der Schirmherrschaft von Sozialsenator Steffen Bockhahn wird die Veranstaltung in Zukunft jährlich stattfinden. Am Sonntag öffnen in Mecklenburg-Vorpommern rund 260 historische Bauwerke zum Tag des offenen Denkmals ihre Türen. Viele davon sind sonst nicht öffentlich zugänglich. Zu den Highlights zählen das Baumannsche Haus in Gadebusch, die alte Apotheke in Greifswald, der historische Bahnhof Lübsdorf, das Gutshaus Maxhagen sowie die Festung Dömitz. Die zentrale Veranstaltung findet im Ludwigsluster Schloss statt, wo der Friedrich-Lisch-Denkmalpreis verliehen wird. Die Anschläge auf Stromversorgung in Deutschland sollten offenbar weitergehen. Im Wohnmobil des Tatverdächtigen haben ErmittlerInnen ein Notizbuch mit mehr als 160 möglichen Sabotagezielen entdeckt. Der 48-Jährige war am Dienstag festgenommen worden. Ihm wird vorgeworfen, Anschläge auf Umspannwerke in Nordrhein-Westfalen, Brandenburg und Sachsen durchgeführt bzw. geplant zu haben. Und ForscherInnen benennen Insekten nach Taylor Swift. Wie die University of California mitgeteilt hat, gehören insgesamt 4 neue bestimmte Weichenwanzenarten jetzt zur Gattung Swiftiphyllos. Eine der Forschenden bezeichnete das sich als großen Taylor Swift-Fan. Sie erhofft, dass der Schutz von Insekten durch den prominenten Namen mehr Aufmerksamkeit bekommt. Soweit die Kurznachrichten und die Nachrichten zur vollen Stunde gleich wieder.
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2: 9.33 Uhr, das Wetter am heutigen Tag. Noch scheint die Sonne, die verzieht sich nachher hinter Wolken. Die Temperaturen gehen heute auf 19 Grad und es bleibt wechselnd bewölkt mit wenig Sonne. Ein schwacher Wind zwischen 7 und 9 km/h. Zum Abend wird es überwiegend leichter Regen geben. Die Temperaturen gehen dann runter auf 16 Grad und in der Nacht bleibt es stark bewölkt bei 14 Grad. Morgen wechselnd bewölkt, wenig Sonne, Temperaturen zwischen 13 und 19 Grad. Am Sonntag ist bisher angekündigt zeitweise leichter Regen, Temperaturen ebenfalls zwischen 14 bis maximal 19 Grad. Der Wind weht aus West hier Richtung um 11 km/h. Soweit das Wetter um 9 Uhr und 34 Minuten. Hier ist der Weckruf.
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2: Ich bin der Andi und für die Nachrichten zuständig die Maria.
1: Hallöchen.
2: Ja, 9.34 Uhr. Es geht mit großen Schritten, wie wir schon sagten, auf den Herbst zu. Aber ja, noch ein paar schöne Tage können wir vielleicht noch genießen, die nicht mehr so heiß werden.
1: Ja, ich finde so schöne Herbsttage, wo die Sonne scheint und die Blätter sich schon verfärben, das sind ganz tolle Tage. Ja, die kommen bestimmt bald.
2: Ja, die sieht man schon, dass einige Bäume lassen schon ihre Blätter verfärben und bald ist auch sind die Bäume kahl. Bei mir an der Hausecke ist so eine große Brombeerhecke. Da gehe ich immer, wenn ich mit dem Hund draußen bin, immer gerne Brombeeren pflücken. Aber jetzt sind die nur noch klein und kümmerlich. Die vertrocknen langsam wieder. Die Zeit ist vorbei, denke ich mal.
1: Ja, so schnell geht das dann doch, ne?
2: Ja, sind zwar noch welche dran, aber ich möchte die auch nicht mehr essen. Die sehen nicht mehr so schön aus.
1: Dann lieber nicht. Dann freuen sich die Vögel vielleicht.
2: Richtig, machen wir ein bisschen Musik. 9.35 Uhr, da haben wir Mutabor mit dem Oberhemd. Und vorher sage ich euch noch, was wir in dieser halben Stunde noch haben. Da haben wir noch den Release Radar. Ja, da kommen wir dann etwas später zu. Machen wir jetzt ein bisschen Musik von Mutabor. Und die besingen ein Oberhemd.

9:39 Minuten. Gehen wir mal in die jetzige Zeit. Musikalisch Olivia Rodrigo, Stupid Song.

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1: Im nun folgenden Release Radar präsentiert euch unsere Musikredaktion wie jeden Freitag eine kleine Auswahl von vielversprechenden Neuveröffentlichungen der laufenden Woche. Diesmal mit dabei ein Song über die Angst vor Horrorfilmen. Ein ehemaliger Football-Profi mit nigerianischen Wurzeln und eine Berliner Band, die für die Witwe von John Lennon Partei ergreift. Mehr erfahrt ihr nun von Anne und Carsten aus der Musikredaktion.

Aus Stuttgart stammt das Krawall-Kunstkollektiv Zweilaster. Ein Duo, das laut eigener Aussage Punk genauso gut wie Schlagerparty spielen kann. Marie alias Olle Nixe spielt Schlagzeug und singt, während Arno alias AK99 Gitarre spielt und auch singt. Die Band spielt minimalistischen Punk, auch mit Pop- und Post-Elementen und manchmal geht es sogar in Richtung No-Wave. Und genau diese ungewöhnliche Mischung macht das Duo so hörenswert. Jetzt gibt es die neue Single »Ich will kein Horrorfilm schauen«, auf dem Fritzi Ernst mitsingt. Sie kennt man vom Duo Schnipo Schranke und als Solokünstlerin. Der Song erzählt vom Respekt einer von der Welt ausreichend schockierten Person vor Gruselfilmen.

Der nigerianisch-amerikanische Künstler Chuckmate bringt mit seiner neuen Single Pepper pure Energie, Selbstbewusstsein und jede Menge kulturellen Vibe. Der Track mischt den treibenden Rhythmus von Afrobeats mit präziser Hip-Hop-Lyrik. Ein Afro-Fusion-Sound, der sofort ins Ohr geht und direkt in die Beine. Pepper entstand ganz intuitiv. Starke Percussion, ein Groove, der sofort den Kopf nicken lässt. Und Chuckmate, der mit markantem Flow und cleverem Wortspiel durch die Produktion gleitet. Als Künstler aus Südkalifornien mit nigerianischen Wurzeln verbindet er seine Einflüsse zu einem Stil, der zwischen Afrobeats, Rap und Hip-Hop pendelt, ohne seine eigene Identität zu verlieren. Für Chuckmate steht Pepper für Selbstbewusstsein und Präsenz. Der Titel spielt mit dem nigerianischen Begriff Pepper oder Pepper, der je nach Kontext vieles bedeuten kann. Eindruck machen, jemandem einheizen oder einfach ein bisschen Würze ins Leben bringen. Genau diese Haltung zieht sich durch den Song. Chuckmate war früher Profi-Footballer, heute baut er eine internationale Karriere auf, die von Individualität, starken Texten und kultureller Dualität lebt.

Die vierköpfige Berliner Garage-Punk-Band Lemon Grab ist genauso für ihre rohen Live-Shows wie für ihre Art-Punk-Platten bekannt geworden. Jetzt hat die Band ihre neue EP Another Kind of Freedom veröffentlicht, von der der Song Yoko erschienen ist. Und ja, er bezieht sich auf Yoko Ono, die japanische Künstlerin und John Lennons Ehefrau. Geil und Leonie sagen dazu, dass es dabei um die ständig wiederkehrenden Beleidigungen Yoko Onos geht, die von vielen Menschen, speziell Männern, ja, immer wieder verlacht wird. Das heißt, der Song nimmt das arrogante männliche Ego auseinander und das auf nicht gerade subtile, sondern sehr direkte Art und Weise.

Ja, soweit Anne und Carsten aus der Musikredaktion mit dem Release-Radar. Ihr habt es gehört, Zweilaste und Fritzi Ernst haben eine neue Single veröffentlicht, Ich will keinen Horrorfilm schauen. Lautet der Titel des Songs, den ihr jetzt nochmal in voller Länge hören könnt. Hier sind sie, Ich will keinen Horrorfilm schauen.

0: Wir gleiten durch die Lüfte, über die Baumwipfel, durch das Fenster, das offen steht in das hell erleuchtete Haus. Dort spielen Kinder. Wir entdecken im Bad den Mann, der sich rasiert am Spiegel. Wir fahren durch ihn hindurch. Es erschaudert ihn und plötzlich, des Nachts, wird ihm gewahr, dass etwas nicht stimmt. Er schlägt seine Frau in dem Haus, in dem seit 50 Jahren immer wieder Leute ums Leben gekommen sind. Sie entkommt diesmal, doch auf der Flucht durch den Wald wird sie von dem Monster, das dort wohnt, verfolgt.
1: 9.52 Uhr, die letzten 8 Minuten hier im morgendlichen Weckruf am Freitag sind angebrochen. Ich habe noch Acid Arab featuring Sofiana Saidi mit Layla.

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1: Und das ein letztes Mal für diesen Freitag um 10 Uhr mit mir, mit Maria. Guten Morgen. Ab diesen Sonntag fahren die Straßenbahnen am Werftdreieck wieder regulär. Die Umleitungen und Ersatzverkehre entfallen, gleichzeitig gilt ein neuer Fahrplan. Für AutofahrerInnen kommt es am Holbeinplatz bis voraussichtlich 10. Oktober zu einspuriger Verkehrsführung in beide Richtungen, da die Bauarbeiten zur Sanierung der Trogbrücke für die Fernwärmeleitung fortgesetzt werden. Aus diesem Grund wird ab kommendem Montag auch die Buslinie 34 umgeleitet. Es wird eine Ersatzhaltestelle Massmannstraße auf Höhe des Edeka-Centers in der Werftstraße eingerichtet, sowie die Ersatzhaltestelle Holbeinplatz, wo die Ersatzhaltestelle der Deutschen Bahn in der Max-Eid-Straße genutzt werden soll. Die Ersatzhaltestellen sind nicht barrierefrei. Gestern ist die Pflegemesse nach 3 Tagen in der Hansemesse Rostock zu Ende gegangen. Insgesamt nahmen 3000 Menschen an der 8. Fach- und Kongressmesse für Reha, Therapie und Pflege teil. Erstmalig wurde dort auch der Pflege-Azubi-Award verliehen, ein Preis, der besonders engagierte Pflegeauszubildende auszeichnet. Den ersten Platz belegte eine Klasse der Pflegefachleute der Berufsfachschule Greifswald. Gefolgt wurde dann von Eva Lotta Brockelmann von einer Seniorenresidenz aus Greifswald und Etiba Hasanov von einem Pflegewohnheim in Stralsund. Insgesamt wurden 22 Bewerbungsvideos eingereicht. Neben Preisgeldern erhalten die Einrichtungen der GewinnerInnen zusätzliche Fördermittel. Der Award soll die Pflegeausbildung stärken und junge Menschen für den Pflegeberuf begeistern. 3 Schulen in Mecklenburg-Vorpommern werden in den kommenden 3 Schuljahren Partnerschulen der Festspiele MV. Den Auftakt bildete gestern die feierliche Übergabe der Urkunde an eine regionale Schule in Marnitz im Landkreis Ludwigslust-Parchim. Zu den weiteren 2 Partnerschulen gehören eine Förderschule aus Schwerin sowie eine Grundschule aus Mestlin, ebenfalls Kreis Ludwigslust-Parchim. Die SchülerInnen können gemeinsam mit professionellen MusikerInnen eigene musikalische Projekte, Workshops und Projekttage gestalten. Das Bildungsministerium unterstützt das Programm mit insgesamt ca. 100.000 Euro. Besonders berücksichtigt werden dabei Schulen im ländlichen Raum und Möglichkeiten für inklusive und musikalische Bildung. Gestern Abend haben Deutschlands Basketballerinnen im Viertelfinale der Basketball-Weltmeisterschaft gegen die Europameisterin Belgien gewonnen. Nach einer mitreißenden Leistung hat das Team zum ersten Mal das Halbfinale erreicht mit einem 93-74. Das Halbfinale findet dann morgen um 16.30 Uhr statt, wo Deutschland dann auf Frankreich trifft. Frankreich hatte sich zuvor gegen China durchgesetzt. Außerdem trifft morgen noch Titelverteidiger USA auf Spanien. Das Spiel um Platz 3 findet dann am Sonntag statt. Und die USA gedenken heute der Opfer der Terroranschläge vom 11. September 2001, die sich zum 25. Mal jähren. US-Präsident Trump wird an einer Gedenkzeremonie im Pentagon in Washington teilnehmen, während Vizepräsident Vance bei der Gedenkfeier in New York erwartet wird. Bei den Angriffen hatten Extremisten der Terrororganisation Al-Qaida entführte Flugzeuge in die Zwillingstürme des World Trade Centers in New York und ins Pentagon gesteuert. Bei den Anschlägen wurden fast 3000 Menschen getötet. Bis heute sind laut der New Yorker Gerichtsmedizin etwa 40% der Opfer nicht identifiziert. Soweit die Nachrichten für diese Woche.
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3: Wir kommen heute auch ein letztes Mal zu den Wetteraussichten, 10:03. Heute bleibt es teils sonnig, teils wolkig. Die Sonne, die versteckt sich nachher hinter den Wolken. Die Temperaturen sind höchstens 19 Grad. Zur Nacht hin kann es überwiegend zu leichtem Regen kommen. Die Temperaturen sinken auf Werte zwischen 17 bis 15 Grad. Morgen am Samstag ist es auch nicht viel anders. Es kann in der Nacht zu leichten Regenfällen kommen. Die Temperaturen liegen ähnlich wie heute, 19 Grad als Höchsttemperatur. Es bleibt wolkig, ab und zu kommt mal die Sonne durch. Der Wind, der ist auch gar nicht weiter zu beachten, maximal 15 km/h. Und am Sonntag, da könnte es den Tag von morgens bis abends leicht regnen. Die Regenwahrscheinlichkeit liegt zwischen 80% und 90%. Die Temperaturen zwischen 16 und 19 Grad. Soweit zum Wetter und Ich sage euch auch gleich, wie es weitergeht mit dem Programm heute hier bei Radio Loro. 10:04.
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3: Ja, jetzt ist der zu Ende der Weckruf. Am Mikrofon war der Andi und die Nachrichten wurden heute von Maria zelebriert.
1: Ja, hallo, guten Morgen.
3: Ja, jetzt haben wir es geschafft, Maria. Machen wir noch einen kleinen Ausblick auf das Programm von heute hier bei Radio Loro. Jetzt geht es gleich weiter mit der Musikrotation ab 10 Uhr. Ab 13 Uhr kommt Nachhören die ukrainische Welle. Das ist eine Wiederholung der Sendung vom letzten Mittwoch. Ab 14 Uhr wieder Musik bis 16 Uhr. Dann kommt der Home Run. 18 Uhr Cup of Soul. Um 20 Uhr gibt es Weltmusik im Weltempfänger. Und das Programm beendet ab 22 Uhr der Bass Channel Drum and Bass. Und wir sagen tschüss und wünschen euch ein wunderschönes Wochenende. Kommt gut durch dieses. Bis zum nächsten Mal. Tschüss, sagt der Andi.
1: Und die Maria auch. Tschüss.
3: Tschüss.

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0: Heute haben wir ganz besondere Gäste bei uns ins Studio. Wir sprechen über zwei zentrale Themen, die viele zugewanderte Menschen in Deutschland bewegen. Die den Schutz von Arbeitsrechten sowie die Anerkennung und Anpassung von Bildungsabschlüssen. Bei uns zu Gast sind Herr René Lütke, Berater der Fachberatungsstelle Fair Integration unter der Trägerschaft des Flüchtlingsrats Mecklenburg-Vorpommern e.V. sowie Frau Mara Hildenstein von Projekt IQ Connect. Herzlich willkommen bei uns im Studio von Radio Loro.
1: Hallo.
2: Dankeschön. Hallo.
0: Ja, freue mich. Und beginnen wir mit einem ersten Überblick, damit unsere Hörerinnen und Hörer genau wissen, mit welchem Anliegen sie sich an Sie wenden können. Herr Lütke, die Beratungsstelle Fair Integration arbeitet unter dem Dach des Flüchtlingsrats MV. Welche Hauptaufgaben hat Ihre Anlagestelle und in welchen konkreten Situationen wenden Sie zugewanderte und Geflüchtete an Sie?
2: Ja, die Beratungsstelle Faire Integration MV ist eine Anlaufstelle für arbeits- und sozialrechtliche Fragen. Wir beraten Geflüchtete und Personen aus Staaten außerhalb der EU und wir beraten landesweit. Unsere Hauptaufgabe ist die Beratung zum Arbeitsrecht und auch zum Sozialrecht, soweit es das Beschäftigungsverhältnis betrifft. Und das schließt auch das Ausbildungsverhältnis mit ein. Wir klären also über Rechte und Pflichten von Arbeitnehmenden und Auszubildenden aus, also zum Beispiel zum Arbeitsvertrag, zum Lohn, zur Arbeitszeit, zur Kündigung, Krankmeldung und sowas. Und darüber hinaus führen wir auch Informationsveranstaltungen und Workshops für Geflüchtete und Zugewanderte durch, um sie eben vor Ausbeutung und schlechten Bedingungen am Arbeitsmarkt zu schützen. Und wir helfen auch bei der Durchsetzung von Ansprüchen. Das heißt, wir helfen beim Schreiben von Briefen, also von Geltendmachungen an den Arbeitgeber. Wir helfen auch beim Verstehen von Gehaltsabrechnungen oder behördlichen Schreiben. Und wir helfen auch bei der Vorbereitung auf Gerichtsverfahren. Genau. Und wenn es dann doch noch Fragen gibt, die wir selbst nicht beantworten können, dann kennen wir bestimmt eine Beratungsstelle, die Sie kennt.
0: Super. Nächste Frage, Frau Hildesheim. Sie vertreten das Projekt IQ Connect. An welche Zielgruppe richtet sich Ihr Angebot und welche Unterstützung bietet Sie Menschen mit ausländischen Bildungsabschlüssen konkret an?
1: Ja, genau. Bei uns geht es um internationale Fachkräfte in MV, also Menschen aus Drittstaaten, die entweder eine Ausbildung oder einen Hochschulabschluss oder auch einschlägige Berufserfahrung aus dem Ausland mitbringen und die ihren Wohnsitz schon in Deutschland haben. Und uns geht es darum, Personen möglichst in bildungsadäquate Beschäftigung dauerhaft zu bekommen, damit Leute eben nicht unterhalb der eigenen Qualifikationen arbeiten und auch verdienen müssen, sondern möglichst die vorhandenen Kompetenzen sichtbar gemacht werden und auch eine gewisse Selbstwirksamkeit durch die Beschäftigung erlangt werden kann, also Menschen möglichst so arbeiten, dass sie weder unter- noch überfordert sind. Und was tun wir dann? Wir schauen sehr individuell, welche Qualifikationen und Erfahrungen bringen die Leute mit, was ist das berufliche Ziel, das kann ja durchaus auch abweichend von der Qualifikation sein, wer ist die Person eigentlich, die mir gegenüber sitzt und wo will er oder sie überhaupt hin und wie können wir dabei unterstützen? Und konkret geht es dabei vor allem um Unterstützung bei der Anerkennung ausländischer Abschlüsse, bei Qualifizierungs- und Anpassungsmaßnahmen, dann geht es um die Finanzierung, eine allgemeine Orientierung im deutschen Arbeitsmarkt dann letztlich auch um Bewerbung und Jobsuche und eben, wie mein Kollege vorhin auch schon gesagt hat, um Vermittlung in andere Beratungsstellen und Angebote. Und ich glaube, was bei uns die Besonderheit ist, sind eben die Synergien von den Projekten innerhalb des Flüchtlingsrats, also sowohl mit dem Projekt Faire Integration, aber vor allem auch mit der Migrationsberatung. Also es geht viel um aufenthaltsrechtliche Perspektiven, die ja auch in enger Verbindung mit Anerkennungsprozessen stehen können.
0: Super. Der Start in den deutschen Arbeitsmarkt bringt oft viele formale Hürden mit sich. Von den Bildungsnachweisen bis zum ersten Arbeitsvertrag. Und jetzt meine Frage an Frau Hiddelsheim. Wie läuft der Weg zur Anerkennung eines ausländischen Schulberufs oder Hochschulabschlusses praktisch ab? Wo fängt man am besten an und welche Rolle spielt die Unterscheidung zwischen reglementierten und nicht reglementierten Berufen?
1: Ja, also ich glaube, das Wichtigste ist, sich auf jeden Fall erst beraten zu lassen, bevor man Anträge stellt, weil nicht jeder Abschluss und jeder Beruf gleich funktioniert. Also die Frage ist ja dann immer, welcher deutsche Referenzberuf passt hier und welche Anerkennungsstelle ist zuständig. Das kann ja zum Beispiel die AK Fossa sein oder die Handwerkskammer, aber es kann auch das Landesamt für Gesundheit und Soziales sein. Welche Unterlagen werden benötigt, müssen die übersetzt werden und dergleichen. Genau, und wir sind ja Teil von dem Bundesprogramm IQ, wie unser Name IQ Connect auch schon sagt, Integration durch Qualifizierung. Und es gibt eben diverse Beratungsprojekte in diesem Programm. Genau, und die Unterscheidung in reglementierte und nicht reglementierte Berufe ist eben auch sehr zentral, weil für reglementierte Berufe die Anerkennung notwendig ist, um den Beruf dann ausüben zu können. Bei nicht reglementierten Berufen ist das nicht der Fall, aber trotzdem empfehlen wir das, genau, weil es einfach den Einstieg in den Arbeitsmarkt massiv erleichtern kann.
0: Okay. Herr Lüttke, wenn Menschen einen Arbeitsvertrag unterschreiben, mit welchen typischen arbeitsrechtlichen Problemen oder Fallstrichen sind zu Wanderte in Mecklenburg-Vorpommern am häufigsten konfrontiert, etwa bei Mindestlohn, Überstunden oder unklaren Klauseln?
2: Ja, es gibt verschiedene Hürden und unfaire Praktiken. Es gibt zum einen Sprachbarrieren, es gibt aber auch, also Leuten fehlt aber auch einfach das Wissen über das deutsche Arbeitsrecht, und es gibt die Abhängigkeit des Aufenthaltstitels vom Arbeitsplatz. Und das alles schafft ein Machtungleichgewicht, das leider von vielen ArbeitgeberInnen ausgenutzt wird. Zum Beispiel, indem der gesetzliche Mindestlohn umgangen wird. Der gesetzliche Mindestlohn liegt jetzt gerade bei 13,90 Euro, wird dann im Januar auf 14,60 Euro angehoben. Und so viel steht jedem Arbeitnehmer, jeder Arbeitnehmerin für eine Arbeitsstunde mindestens zu. Trotzdem wird manchmal versucht, diesen Stundenlohn zu unterschreiten, indem zum Beispiel Umkleidezeiten oder Vorbereitungszeiten nicht als Arbeitszeit erfasst werden. Das passiert eben häufiger in der Reinigung oder in der Gastronomie oder Logistik, und das wäre ein Verstoß. Oder indem viel zu hohe Summen für Unterkunft und Arbeitskleidung oder andere Hilfsmittel direkt vom Lohn abgezogen werden. Und der tatsächliche Auszahlungsbetrag, der fällt dann unter den Mindestlohn, und das wäre auch ein Verstoß. Oder Beschäftigte werden über längere Zeiträume als Praktikanten in Anführungszeichen eingestellt, oder es gibt längere Probearbeiten, und da wird dann gar kein Lohn gezahlt, obwohl aber schon vollwertige Arbeit erbracht wird. Ein weiteres Problem sind auch unbezahlte Überstunden oder eben Konflikte mit der Arbeitszeiterfassung. Und deswegen empfehlen wir immer, auch wenn es eine Arbeitszeiterfassung vom Arbeitgeber gibt, auch selbst eine anzufertigen, einfach sich die Arbeitszeiten aufzuschreiben. Dann ist es hinterher deutlich leichter, Ansprüche geltend zu machen. Mhm. Oder eben, dass Ruhezeiten auch nicht eingehalten werden, ist auch ein häufiges Problem, vor allem in der Schichtarbeit. Dass eben zwischen zwei Schichten immer mindestens 11 Stunden Ruhezeit eingehalten werden müssen. Genau, und oft werden auch leider Arbeitsverträge unterschrieben, ohne dass eben genau verstanden wird, was im Vertrag drin steht. Zum Beispiel, wenn es dann um Ausschlussfristen oder Verfallsfristen geht. Ganz häufig steht zum Beispiel drin, dass die Leute nach der Kündigung, also oder nach dem Ende des Beschäftigungsverhältnisses, 3 Monate Zeit haben, ihre Ansprüche, die dann noch offen sind, schriftlich einzufordern. Und verstreicht diese Frist, dann verstreicht auch der Anspruch ersatzlos. Das wäre dann ärgerlich. Genau, aber auch da gibt es immer Optionen. Ganz allgemein, wenn Sie also unsicher sind, was in Ihrem Arbeitsvertrag drinsteht, oder wenn Ihnen irgendwas komisch vorkommt, dann können Sie den Arbeitsvertrag gerne bei uns überprüfen lassen. Dazu haben sie das Recht, also am besten noch bevor er unterschrieben wird. Und falls es dazu kommen sollte, dass ihnen das nicht erlaubt wird, also den Arbeitsvertrag mit nach Hause zu nehmen, bevor sie ihn unterschreiben, in Ruhe nochmal zu lesen, ist das schon mal ein schlechtes Zeichen. Dann sollten sie vorsichtig sein. Genau, und in dem Zusammenhang wird auch manchmal Druck ausgeübt mit dem Aufenthaltsverlust, also dass dann der Arbeitgeber sagt, wenn du dich beschwerst, dann kündige ich dich und du wirst abgeschoben. Das ist natürlich, geht natürlich auch nicht.
0: Ja.
2: Oder ein klassischer Fall, letzter Punkt, ist, wenn Kündigungen mündlich oder nur über Messenger-Nachrichten ausgesprochen werden. Die sind dann in der Regel auch unwirksam. Eine Kündigung erfordert immer die Schriftform und muss auch nicht unterschrieben werden. Das ist auch ganz wichtig. Manchmal versuchen Arbeitgeber über Kündigungsschreiben auch zu ihren Bedingungen die Kündigung zu gestalten. Also niemals unterschreiben. Man kann den Empfang unterschreiben, also eine Empfangsbestätigung kann man unterschreiben, aber die Kündigung am besten nicht.
0: Okay, doch was passiert, wenn Probleme auftreten? Sei es, dass ein Abschluss nicht voll anerkannt wird oder wenn Konflikte am Arbeitsplatz drohen? Nächste Frage für Frau Hillersheim. Was geschieht, wenn ein Abschluss nur teilweise anerkannt wird? Welche gezielten Qualifizierungs- und Anpassungsgänge vermittelt IQ Connect, um eine Rolle Gleichwertigkeit zu erreichen? Und welche Fördermöglichkeiten für die Kosten gibt es?
1: Genau, also für uns ist, glaube ich, die Teilanerkennung erstmal ein Wegweiser. Man kann jetzt sagen, das ist nur eine teilweise Anerkennung, aber das ist ja immerhin schon ein Schritt in die richtige Richtung. Und darauf aufbauen kann man dann schauen, welche Anpassungsqualifizierungen oder Anpassungslehrgänge passen hier. Kann man sich auf eine Kenntnisprüfung in einem Kurs nochmal vorbereiten? Kann man die Kenntnisprüfung direkt schreiben oder ablegen? Welche anderen Weiterbildungen gibt es vielleicht auch außerhalb von jetzt dem sehr geradlinigen Berufsweg? Und die Fördermöglichkeiten beziehen sich meistens auf das Jobcenter, die Agentur für Arbeit oder den bundesweiten Anerkennungszuschuss. Wichtig dabei ist vor allem, die Förderung vor dem Entstehen der Kosten zu klären. Und genau deswegen ist es auch super, sich an Beratungsstellen zu wenden. Genau, und wir sehen uns irgendwie auch ein bisschen als Motivationsgeber auf dem Weg, der oft einfach sehr lange braucht, bis man dann eine volle Gleichwertigkeit erreicht hat. Und auch als Lotsinnen, also ich bin ja hier als eine von zwei Kolleginnen, meine Kollegin Katrin Holm ist auch mit mir im Beratungsteam. Und wir versuchen die Menschen, die sich an uns wenden, in der sehr unübersichtlichen Förder- und Qualifizierungslandschaft ein bisschen zu unterstützen. Genau.
0: Okay, Herr Lütke, viele Beschäftigte fürchten den Verlust des Arbeitsplatzes während der Probezeit oder kennen ihre Rechte nicht. Welche Schritte kann Fair Integration anleiten und Arbeitnehmende von Ausbeutung und unrechtmäßigen Kündigungen zu schützen?
2: Ja, also bei drohendem Arbeitsplatzverlust oder bei Ausbeutung, insbesondere während der Probezeit, können wir vor allem in außergerichtlichen Schritten schnell und niedrigschwellig unterstützen. Das heißt, wir können in der rechtlichen Erstberatung prüfen, ob die Kündigung überhaupt wirksam ist. Und auch die Probe, in der Probezeit gibt es natürlich auch Regeln. Zum Beispiel muss auch die Kündigung immer schriftlich erfolgen. Kündigung per E-Mail oder per WhatsApp oder eben mündlich ausgesprochen gelten nicht, sagte ich ja schon. Wir können prüfen, ob es einen Sonderkündigungsschutz gibt. Das heißt, wir gucken nach, ob die Kündigung ausgesprochen wurde, zum Beispiel bei der Schwangerschaft oder bei der Schwerbehinderung oder in Ausbildungsverhältnissen nach der Probezeit. Dann sind Kündigungen immer erschwert möglich, also nicht mehr ordentlich möglich. Und wir können dann offene Ansprüche berechnen, die eben vor dem Ausstieg aus dem Beschäftigungsverhältnis noch angefallen sind. Also zu Lohn, zu Überstundenvergütung oder zum Resturlaub. Genau, und wobei wir auch helfen, ist natürlich bei der Durchsetzung von Rechten. Das heißt, wir unterstützen die Beschäftigten beim Formulieren rechtssicherer Einforderungsschreiben oder Geltendmachungen für ausstehenden Lohn. Und wir informieren auch über gerichtliche Verfahren. Also wie läuft es eigentlich ab beim Arbeitsgericht? Genau. Und wenn es eben in ganz schweren Fällen abzusehen ist, dass wir hier es mit systematischer Ausbeutung zu tun haben, dann unterstützen und informieren wir auch darüber, Meldungen zu machen, zum Beispiel bei der Finanzkontrolle Schwarzarbeit, eine Abteilung des Zolls oder beim Landesamt für Gesundheit und Soziales, bei der Gewerbeaufsicht, die eben auch verantwortlich sind für den Arbeitsschutz.
0: Okay, danke. Zum Abschluss unseres Gesprächs möchten wir praktische Orientierung geben, wichtige Ratschläge und direkte Kontaktmöglichkeiten für Ratsuchende. Frau Hildesheim, welche zentrale Ratschläge geben Sie Personen mit auf dem Weg, die noch Sorgen ob sich ein Anerkennungsverfahren für sie lohnt und wie tritt man am besten mit dem Team von IQ Connect in Kontakt?
1: Ja, ich würde vor allem raten, nicht vorschnell zu sagen, das lohnt sich für mich nicht. Also es ist kostenlos und unverbindlich, sich einfach bei uns zu melden und dann kann man ja weiterschauen, wie es für die Person vielleicht weitergehen kann. Anerkennungsverfahren kann ihre Qualifikationen sichtbar machen, kann berufliche Möglichkeiten erweitern, kann Gehaltsverhandlungen verbessern, also die Grundsituation der Person. Auch eine Teilanerkennung kann erstmal hilfreich sein. Deswegen melden Sie sich gern bei uns telefonisch oder per E-Mail, aber auch sehr niedrigschwellig einfach per WhatsApp. Wir sind mobil in Mecklenburg-Vorpommern unterwegs oder auch bei uns in der Geschäftsstelle in Schwerin. Und die Kontaktdaten finden Sie am besten über die Homepage des Flüchtlingsrats. Und bei Sprachbarrieren können wir Sprachmittlungen oder DolmetscherInnen bestellen auf unsere Kosten. Genau, das soll also auch kein Grund sein, sich nicht zu melden.
0: Super. Herr Lütke, ist Ihre Beratung für Ratsuchende vertraulich? Und in welchen Sprachen bieten Sie diese und über welche Kanäle können Leute in Schwerin oder landesweit erreichen?
2: Also ja, unsere Beratung ist kostenlos und vertraulich. Wir können auch auf Wunsch anonym beraten. Ich selbst berate in Deutsch und Englisch und meine Kollegin Shabana Hewart berät neben Deutsch und Englisch auch in den Sprachen Farsi, Dari und Pashtu. Und wenn ansonsten haben wir auch die Möglichkeit, Dolmetschende Personen hinzuzuziehen. Das dann natürlich auch kostenlos für die Ratsuchenden. Genau, erreichbar sind wir auch per E-Mail oder per Telefon oder über WhatsApp. Und ja, oder vor Ort in Schwerin ist unser Büro in der Goethestraße 75. Genau, wir arbeiten aber auch daran, regelmäßig nach Rostock zu kommen. Und das alles können Sie auch noch auf der Website des Flüchtlingsrats oder auf der Website von Faire Integration nachlesen.
0: Ja, vielen Dank an unsere Gäste für dieses wichtiges und abschlussreiche Gespräch. Bei uns im Studio waren René Lütke von Faire Integration beim Flüchtlingsrat MV und Mara Hildesheim vom Projekt IQ Connect. Wir setzen unser Programm auf Radio Loro fort. Vielen Dank.
1: Danke für die Einladung.
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4: Liebe Freunde, unsere Sendung neigt sich dem Ende zu. Zum Abschluss unseres Programms hören wir das Lied «Tsunami» von der Band «Ягоди». Wir, Katharina Banasiak, Nils Karstensen und Lydia Dimova, verabschieden uns von euch. Wir hören uns nächsten Monat wieder mit der Oktoberausgabe der ukrainischen Welle auf Radio Loro. Auf Wiederhören!

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2: Ja. Das musste mal gesagt werden. Und damit willkommen bei Cup of Soul, wo wir uns jetzt nach dem Wutausbruch um die schönen Dinge kümmern wollen. 2 Stunden lang Funk und Soul vom Feinsten. Den Anfang machen Family Deptone mit Hey Brother, Do Unto Others. Und dann gucken wir mal weiter. Ne? Plattenköfferchen ist gut sortiert mit vielen Hits. Also Sachen, die wir schon häufiger mal gespielt haben, aber die einfach mal wieder sein müssen. In dem Sinne, viel Spaß. Family Deptone jetzt als erstes. Hey Brother, Do Unto Others.

Heinz, our generation. Ja, Anti-Kriegssong gegen den Vietnamkrieg. Davor BT Express mit Express. Die Tramps hatten wir mit Scrubboard, dem Instrumental zu Hold Back the Night. Paul Thompson, Special Kind of Woman. Und Freddie Scott, You Got What I Need, sowie Round Robin Monopoly, People Do Change. Ja, machen wir weiter mit einem Song aus dem Jahre 1966. Und zwar James Brown mit den Jewels als Background-Sängerinnen und seinem Song Ain't That a Groove. Auf dem Album

0: Joan Osborne und die Funk Brothers mit einer Live-Version des Jimmy Ruffin Hits What Becomes of the Broken Hearted anlässlich des, war das ein Jubiläum? Jedenfalls gab es da mal einen großartigen Doku-Film Standing in the Shadows of Motown über die Funk Brothers, die Motown House Band in Detroit. Und zu diesem, also in diesem Film gibt es dann auch ein großartiges Konzert mit verschiedenen Sängern, die Motown-Hits nochmal neu interpretieren. Originalinterpretation von Motown-Hits gab es davor. Martha and the Vandellas, Get These Memories. Und die Four Tops mit I Can't Help Myself. Sowie die Casualiers, Dance, Dance, Dance. Und The Generation, I'm a Good Woman. So, als nächstes hören wir eine Fassung des Pete Seeger Antikriegsliedes We Have All the Flowers Gone. Walter Jackson singt das hier. Viel Spaß.
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So, ich hoffe, da hat sich beim Tanzen niemand den Knöchel verstaucht. Die Rhythm Makers waren das mit Monterey. Davor The Meters, meine der Funkband schlechthin, Sing a Simple Song. Die Highlighters Band mit Funky 16 Corners, Money Caught Shadow hatten wir, mit dem großartigen Instrumental Chicken and Booze, The Latins, Marijuana, tolle Boogaloo-Nummer, Jackie Day, Naughty Boy und Walter Jackson, Where Have All the Flowers Gone. Machen wir weiter mit ein bisschen Funk, und zwar jetzt mal aus Amsterdam, etwas jünger dann auch. Die Lefty Soul Connection haben DJ Shadow gecovert mit Organdonner und danach gehen wir dann nach Hamburg zu den Mighty Mocambos, aber erst einmal Lefty Soul Connection hier in der zweiten Stunde von Kapow Soul. Viel Spaß!

Otis Clay war das, Messing with My Mind. Schöne, modern, fast schon Disco-Nummer. Davor ein bisschen Disco-Gospel, The Joubert Singers mit Stand on the Word. Die Mighty Mucambos hatten wir mit dem Queen 16 Theme und Lefty's Soul Connection.

0: mit Orgendonner. Ja, machen wir weiter mit etwas anderem. Und zwar mit ein bisschen, ja, wie könnte man das am besten beschreiben? Hippie-Soul, würde ich fast sagen. So fast schon psychedelisch. Minnie Riperton mit Les Fleurs hören wir jetzt bei Cup of Soul hier in der letzten halben Stunde. Viel Spaß.
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Ja, während Gene Knight im Hintergrund verklingt, will ich mich noch schnell verabschieden. Der letzte Song wartet auf euch. Ich wünsche euch ein schönes Wochenende und geht auf die Straße, geht wählen und wenn ihr Kraft braucht, dann hört gute Musik. Die Beginner, God is a Little Music als letztes. Viel Spaß. Bis dann.

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